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This is the closing, the end of the Blue Team Menschen. Ja, meine Damen und Herren, ich hoffe, ihr habt eine tolle Radioparty gehabt hier draussen. Mit guter Stimmung und viel Spass an dieser Stelle. Vielen Dank, dass ihr eingeschaltet habt und Teil von Blue Team Menschen die Nacht. Ein weiterer Dank geht an Radio Rabe für die Live-Schaltung und dein Radio für die Wiederholung. Ich verabschiede mich, sage tschüss, tschüss, goodbye und ade miteinander und bis zum nächsten Mal. Euer DJ Lord, AK Mr. Moon.

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Also, das ist jetzt also EU-Land. Und das ist Schweizerland. Das Gebiet, wo Sie da einen sehen, das jetzt, wo die Sonne beschienen ist, mit dem Schloss, das nicht oben rausgegüchselt, das ist von Berlin kontrolliert und kommandiert. Wenn Sie sich umdrehen, von wo aus wird das kommandiert und kontrolliert?

0: Das ist der allerletzte Mensch, was es gibt auf dem Erdboden.
1: Danke.
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0: schönen guten Morgen bei Jazz am Sonntag im Radio Raven. Am Mikrofon begrüßt mich heute Josefine Nagorsnik. Die Sendung habe ich vorproduziert am 24.09.2026 in Bern. 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Heute erzähle ich noch wieder ein bisschen mehr, und zwar habe ich speziell zum Thema The Roaring Twenties and Beyond die Anfänge vom Jazz in der Schweiz recherchiert und spiele noch auch Musik vor, die ich gefunden habe von 1917 bis 1960. Und am Schluss gibt es dann wie ging auch wieder ein Konzertvorschau. Eingangs haben wir den Musikpionier von der elektronischen Musik aus der Schweiz, Bruno Spöri, gehört mit seinem Lied «On the Way» von 1976, wo vielleicht der ein oder andere auch aus einem anderen musikalischen Zusammenhang kennt. Genau, um uns jetzt ein bisschen retour zu bewegen in die Zeit, fahren wir mit einem Lied weiter, mit den Aufnahmen aus dem 1933 aus den USA, und zwar Cab Calloway, Reefer Man.
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2: The Roaring Twenties and Beyond. Der Anfang vom Schweizer Jazz. Um den Anfang vom Schweizer Jazz können zu verstehen, muss man natürlich zuerst mal außerhalb der Schweiz schauen. In einer Zeit, wo es weder ein Radio noch sonst Tonträger Aufnahmen hat gegeben, wo der breite Masse von Bevölkerung ist zugänglich gewesen, muss die Wahrnehmung von den Menschen von der damaligen Musik generell mega anders gewesen sein. Man muss sich das mal vorstellen. Die ersten Radiosender, die regelmässig in der Schweiz gesendet haben, waren in Lausanne und in Bern ab 1923 gewesen. Interessant ist auch noch, dass der heutige Begriff Radio eigentlich bis in den 60er Jahren nicht gebräuchlich war in der Schweiz. Man hat dem eigentlich Rundspruch gesagt. Was es aber schon hat gegeben, sie eben Plattenspieler gsi, und man hat auch Ragtimes kennt, eben durch Scott Joplin und so die Salon-Klaviermusik-Tradition, wo es dazu mal gegeben hat, dass Leute einfach so ausgehoben in einem Haus auch hey, können Klavier spielen und dann auch eben die Ragtimes gespielt haben. Ab den 20er Jahren sind sie dann aber auch durchs Radio verbreitet worden, die Aufnahmen. Das erste Lied, das ich spielen möchte, ist der Tiger Rag von 1917 von der Original Dixieland Jazz Band. Dazu muss man sagen, das ist eine Band, die ausschließlich aus weißen Musikern hat bestanden, wo sich eigentlich die Kultur, dann, also eine schwarze Kultur, die eigentlich zu New Orleans und den anderen Städten von den USA seinen Ursprung hat gefunden. Natürlich auch vor allem aus der traditionellen Musik von der afroamerikanischen Bevölkerung. Die erste Jazzaufnahme, die als das gilt, ist eben der Tiger Rag, den wir jetzt hören.

Die erste Platte, die von einer Band aus ausschließlich People of Color ist aufgenommen wurde, ist Kid Ory's Creole Orchestra. Ab 1922 waren sie eben die erste Band in New Orleans, die eben eine Platte hat können rausbringen als ausschließlich nicht weiße Musiker. Es hat natürlich schon viel früher ursprünglich vor allem Bands gegeben aus People of Color und nicht weiße, aber ja, die Original Dixieland Jazzband, die wir vorher gehört haben, hey, da zuerst eine Platte rausgebracht, weil sie eben das können mit ihrem privilegierten Status. Aber jetzt wollen wir aber unbedingt Kid Ory's Creole Trombone hören.

sicher nicht ganz unschuldig an der Tatsache, dass in der Schweiz so internationale Musik, Hippie-Musik aus Übersee schon früh ist rum war. Sie waren sicher die Hotels so, wo es schon seit den 1910er Jahren eigentlich auch so Jazzbands gegeben, so wie sowohl St. Moritz wie auch zu Baden. Was aber allerdings als Jazz hat gegolten, wie von dem ab, wo man eher als Jazz hat bezeichnet, und von der heutigen Definition, oder tut sie es. Damals hat man gesagt, alles ist eigentlich Jazz, wo Schlagzeug und Saxophon drin vorkommt. Und eigentlich, es tut mir auch ein bisschen daran erinnern, wie gewisse Streaming-Plattformen heute Musik sortieren. Ja, wieder zurück in die Schweiz. Genau. Nach dem Ersten Weltkrieg sind ja in vielen europäischen Städten Vergnügungskulturen aufgelebt. Und in der Schweizer Stadt war das natürlich begünstigt gewesen, weil strukturell halt im Krieg nichts zerstört wurde oder viel unversehrt geblieben ist im Vergleich zu den anderen Grossstädten. Es hat zum Beispiel eben Alice Jazz Band 1920 schon gegeben von Ernest Erbener und in Genf hat es auch die erste Jazzband schon 1921 gegeben. Der Gründer von dieser Band war in Spanien geborene Ladis Illieras. Ja, dann auch noch erwähnenswert war der Auftritt von Josephine Baker 1929 in Zürich. Sie ist aber damals als Jazzkönigin angepriesen worden. Also sie ist eine Tänzerin. Und das gibt auch eigentlich ein bisschen den Einblick in die Definition von Jazz zu dieser Zeit und auch, was das für eine Wirkung auf das zeitgenössische Publikum muss haben. Mit ihr unterwegs war eben Sidney Paget, auch einer von den ganz frühen Jazzmusikern. Und von ihm wollen wir jetzt hören, Wildcat Blues von 1923. Er ist näher eben 1925, also 2 Jahre später, mit Josephine Baker unterwegs gewesen.

ersten tatsächlichen Jazzaufnahmen, die in der Schweiz ist gemacht wurden, schon recht früh. Und zwar 1926 Frank Guarentes World Known Georgians Hard to Get Gertie, was wir natürlich auch jetzt gleich hören wollen. Und ich habe unterschiedliche Quellen gefunden. Ich glaube, es ist in Genf aufgenommen worden, im Hotel, und dann in Zürich rausgebracht. Aber ich habe auch gelesen, sie gibt es in Zürich aufgenommen. Das ist nicht ganz sicher. Aber eben die erste Jazzaufnahme, die in der Schweiz gemacht wurde, aber nicht von Schweizer Jazzmusikern, 1926. Hard to Get Gertie.

Der Hot Club Basel ist 1934 gegründet worden und natürlich auch Jazz-Orte sind immer mega wichtig oder Ort, wo eine gewisse Kultur existieren kann, sind natürlich die Plattform und Hauptkatalysatoren für so Musik, also vor allem in der Vergangenheit gewesen, heute gibt es natürlich auch das Internet. Da ist aber 1935 der Zürcher Rhythm Club gegründet worden, der eben auch sehr wichtig war. Und es muss eben damals in den ersten 20 Jahre vom Jazz sozusagen, also ab den 1910er Jahren bis in die 30er eine Unzahl an Jazzbands gegeben haben. Das kann man sich fast nicht vorstellen. Es ist eben eher 1945 zur Gründung von der Jazzföderation zu Olten gekommen. Und ich lese jetzt da vor, wer da alles Mitglied ist geworden. Der Hot Club Basel, der Hot Club Burgdorf, der Hot Club Chur, der Hot Club La Chaux-de-Fonds, der Hot Club Lenzburg, der Hot Club Neuchâtel, der Hot Club Olten, der Hot Club Schaffhausen, der Jazz Club Zürich, der Jazz Club Genève, der Jazz Club Bern, der Jazz Club Lausanne, der Jazz Club Luzern, der Jazz Club Vevey, der Jazz Club Montreux und der Jazz Club Winterthur. Also es muss ein reges Jazzleben gegeben haben da in der Schweiz. Leider sind öffentlich gar nicht so sehr viele Aufnahmen aus dieser Zeit von Schweizer Bands zugänglich. Man müsste unbedingt mal zusätzliche Recherchen machen und ins Jazzarchiv gehen und dort nach Schweizer Aufnahmen aus dieser Zeit suchen. Das tut aber jetzt leider den Rahmen von dem Beitrag sprengen. Ja, was aber überliefert ist, ist, dass im Rahmen von so Hotels zum Beispiel und so im Populärbereich ist eben die sogenannte Hotmusik sehr populär gewesen von den 1920er bis 50er Jahren. Und was man eben auch viel gemacht hat, ist der Jazz durch klassische Musik oder Orchester veredelt, wie man dem genannt hat, was natürlich extreme Anmassung ist aus heutiger Sicht, das zu sagen, dass man das durch das Hinzufügen von orchestralen Elementen wird irgendwie verbessern. Das aber nur dazu. Wir wollen eben kommen noch zu zwei wichtigen Musikern, wo ich ein bisschen noch kurz darauf eingehen will. Das ist zum einen ist das Teddy Stauffer. Und zwar ist er 1909 geboren und zu Murten aufgewachsen und auch zu Bern und hat dort ab 1927 Gig und Saxophon gespielt und hat auch eine Band geleitet, die er nach dem Wappentier von Bern benannt hat, dem Bär natürlich. Darum eben Teddy and his Band. Und mit denen haben sie auch 1928 schon angefangen, in Deutschland auftreten. Und das erste Engagement haben sie als die Teddys im Kaffeehaus Kapelle im Gleiwitz gehabt. Und dann haben sie Engagements auf Kreuzfahrtschiff gehabt. Und haben eigentlich 1935 und 1936 ihren Höhepunkt gehabt. Dann hat er eben auch 1936 wie eine Residency bekommen im Delphi-Palast, wo er 4 Monate lang hat können, spielen und eigentlich dadurch auch den Ruf vom Delphi als Swingbühne etabliert hat. Dann ist es aber natürlich so gewesen, dass es ja so amerikanische Musik ist gewesen, wo ja zu dieser Zeit eigentlich auch weniger und weniger erwünscht ist gewesen in Deutschland unter dem Nationalsozialismus. Darum hat ihn eben die deutsche Reichsmusikkammer immer mehr auf dem Radar gehabt. Und wo dann der Krieg im 1939 ist ausgebrochen, hat sie in der Schweiz gewesen, er mit seiner Band und die deutsche Bandmitglieder mussten auf Deutschland zurückkehren und er ist näher in der Schweiz geblieben.

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2: Teddy Stauffer ist eben nach 1939 in der Schweiz geblieben und hat dann im Rahmen von geistigen Landesverteidigung angefangen, Musik für Film machen und hat dann dort kooperiert, zum Beispiel mit den Geschwister Schmidt. Er hat aber die Vertonung vom Film «Das Magrittli und Soldaten» gemacht. Und das Magrittli-Lied, interpretiert von der Geschwister Schmidt, ist zu einem sehr grossen Erfolg geworden. Aber wir wollen nicht das Lied hören, sondern ein anderes Lied von dem tatsächlich zeitweise international erfolgreichen Gesangstrio.

Swing in Switzerland von der Geschwister Schmidt von 1942. Von eigentlich Teddy Stauffer komme ich zu einem anderen Künstler, und zwar Hasi Osterwald, der eigentlich auch aus dem Dunstkreis von Teddy Stauffer ein bisschen stammt. Und zwar hat eigentlich Teddy Stauffer 1940, ein Jahr vor seinem Matura, schon angefangen, für Hasi Osterwald für Teddy Stauffer zu arrangieren. Hat dann auch 1941 Trompete gespielt und auch bei den Original Teddys Klavier und Trompete unter Eddie Brunner, dem Nachfolger von Stauffer. Dann hat er aber auch ein eigenes achtköpfiges Combo gemacht. Und zwar hat er am 1. September 1944 das erste eigene Engagement im Dancing Chiquito zu Bern bekommen. Eigentlich hat er aber eine Big Band daraus machen, die sich aber als teuer herausgestellt hat. Das kennt man ja von heute auch. Und so hat er eigentlich nach dem Vorbild von Sven Asmussen am 1. Mai 1949 ein Sextett gegründet. Mit dem hat er aber auch noch im gleichen Jahr können beim Festival International 1949 de Jazz in Paris können spielen, wo aber auch zum Beispiel Charlie Parker und Sidney Bechet sie auftreten. Eins von den Stücken, wo man von Hasi Osterwald wie kennt oder wo sehr erfolgreich ist, wo dann nicht da fehlen, natürlich ist 1959 der Criminal Tango.

Um jetzt da mein Segment über die frühen Jahre vom Schweizer Jazz abzuschließen, wollte ich noch unbedingt eine Aufnahme aus dem Jahr 1960 hören. Und zwar wieder ein bisschen weg vom Entertainment-Bereich hin zum Basler Pianist Georges Gruntz, der eben ja, 1960 das Album rausgebracht hat, Mental Cruelty, the 1960s Jazz Soundtrack, wo eben er aber sofort wieder ist, zurückgezogen worden und erst, glaube ich, 2013, bin ich ganz sicher, wieder neu veröffentlicht hat können werden. Von dem Album Mental Cruelty, the 1960s Jazz Soundtrack von Georges Gruntz, wenn wir hören Music for Night Children, und ihr gehört Barney Willen, Kenny Clark, Marcel Peters, Raymond Coeur und K.T. Geier.

Damit schließe ich meinen Beitrag zu den Anfängen vom Schweizer Jazz. Und zwar als Quelle habe ich verwendet Wikipedia zu Teddy Staufer und Hasi Osterwald, YouTube, Discogs, Swiss Jazzorama und das Buch Jazz in der Schweiz von Bruno Spöri. Auch diesmal habe ich auf die Hilfe von AIB-Recherchen verzichtet.

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1: Ja, was läuft wieder in und um Bern? Am Dienstag könnt ihr entweder ins Helis, dort hat es ja die neue Jazzreihe, die wir ja kürzlich haben, auch vorgestellt, oder ihr könnt ins Cinquième Etage, in der Matte, dort ist wie jeder Dienstag Jam. Am Freitag, 2. Oktober, gibt es etwas Spannendes in der Dampfzentrale. Und zwar Milena Patagonia hat den Tourstart von ihrem Programm Diaspora Baby. Und da werden wir auch noch reinhören. Damit verabschiede ich mich von euch. Am Mikrofon war Josefine Nagorsnik. Ich wünsche euch einen ganz schönen Sonntag.

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0: so ein schönes Geräusch.
1: So, wo möchtest du hier? Do not call. You are ready for riot.
2: Wake up! Wake up!
3: They will recognize us!
2: Yes. I have nothing to do with this story!
4: Hey, Julie! Julie, where are you going?
5: I didn't see nothing!
6: Well, I did see! I saw it all! I was looking her straight in the eyes! She was laughing! She was having a good time! And then she fell!
4: Julie, you realize? Melon, look at me!
7: Come here, this is perfect. Come, come, come, come, come, this way, come on, come on, come on, the exit of the festival.
4: Yeah, exit, melon, here, everybody, this is perfect, come on, this is a public work site.
8: But if it's public,
9: then what?
10: It's public.
4: It's for all of us.
11: It's for all of us. Und damit hallo und herzlich willkommen zu Polyphon, der Sendung, die die Welt vom Kopf auf die Füße stellt. Diesmal, wie versprochen, eine Sendung hoch aus dem Norden. Von einem, sagen wir, kleinen süßen Festival der Rebellinnen und Rebellen. Und gerade eben, das war zum einen ein Anruf bei der Cosmic Cable Limited, also Telefonkabinen, die über das ganze Festivalgelände verteilt waren und unterschiedlichste Möglichkeiten der Interaktion boten, bis hin zu einer Schnipseljagd. Und im Anschluss daran nahmen uns drei Clowns mit auf eine Baustelle, in die wir gemeinschaftlich einbrachen, um Gericht zu halten. Ihr habt es eventuell gerade schon rausgehört. Bei der vorangegangenen Show ist eine Besucherin gestorben. Sie hat sich totgelacht. Und da es bei der Nummer von Melon war, genau, ich spoilere jetzt ganz krass, da es bei der Nummer von Melon geschah, steht binnen einer Minute fest, dass Melon schuldig und also auch hingerichtet werden muss. Die restlichen 50 Minuten des Stücks versuchen nun die drei zwei anderen Clowns mit den nun auf der Baustelle herumliegenden Gerätschaften der Gerechtigkeit Genüge zu tun. Melon seinerseits ist auch recht einsichtig, zum Teil, und sie geben sich wirklich Mühe. Mit einem Seil, mit einer Axt, mit einer Kettensäge, Feuer, aus der Höhe schubsen und was passiert? Als Melon versucht, mit dem Toy-Toy-Häuschen zu fliehen und sich dabei in die Luft sprengt. Eine Zuschauerin lacht sich tot. Und die drei Clowns fliehen wieder gemeinsam. Diesmal ohne Publikum. Und das war nur eins von fast 60 großartigen Theaterstücken, die neben Musik, Walk-Acts, Sideshows, Lesungen und Vorträgen in den 4 Tagen gar nicht zu schaffen waren. Kunterbunt, wild, leise, traurig, creepy, freaky, ehrlich und in MacPom, also Mecklenburg-Vorpommern, während am Festival Sonntag in Sachsen-Anhalt dann gewählt wurde. Ihr kennt mittlerweile vielleicht die Resultate, aber natürlich hat das Thema, dieses kleine Festivalchen, wo euch TomTom Trouble Tours gern mit hin entführt, nicht unbeeindruckt gelassen. Also, hallo zu BDSM. Achtung, es wird eng und die Soundqualität ist zum Teil auch etwas holprig.
12: Herzlich willkommen im Theaterhangar zur 11. Attention. Ihr seht heute ein Stück vom Parasites Ensemble. Und zwar Bratwurst, Deutschland, Schnitzel, Macht. Jetzt kommt noch eine kleine Triggerwarnung. Es gibt laute Musik, explizite Sprache wird verwendet, diskriminierende Sprache. In dem Stück geht es explizit um die AfD. Es kommen sexuelle Handlungen vor, die Darstellung von Gewalt und Erotik. So, nun wünschen wir euch viel Spaß mit BDSM.
0: Alexander Gauland und andere waren an dem Bündnis beteiligt, das schon später die AfD hervorgehen sollte. Die internationalen und europäischen Krisen von 2008 und 2010 waren Anlass der Gründung. Die von Angela Merkel behauptete Alternativlosigkeit gab der AfD den Namen und einen Hinweis auf den Populismus.

damit bereitet die Partei sich auf eine Regierungsbeteiligung vor. Innerhalb der AfD spitzen sich Machtkämpfe und Konflikte zu. Im Frühjahr 2026 erschütterte ein Skandal um Vetternwirtschaft und Veruntreuung von Geldern mehrere Landesverbände. Im Juli wurden bei Bundesparteitag Alice Weidel und Thilo Kupferle als BundessprecherInnen wiedergewählt. Der Bundesvorstand wurde nur mit Betreuern von Alice Weidel und Björn Höcke besetzt. Im August 2026 lag die AfD bundesweit bei Umfragen mit rund 27%, etwa 5 Prozentpunkte vor der CDU und war damit stärkste Kraft. Im September 2026 wird in Sachsen-Anhalt und Mecklenburg-Vorpommern gewählt. In Sachsen-Anhalt könnte die AfD eine absolute Mehrheit erlangen.

0: Deutschland hat die Welt geprägt. Die Welt hat das Klima geprägt. Das Klima hat meinen letzten Urlaub geprägt. Mein letzter Urlaub hat Ibiza geprägt. Ibiza hat HC-Sprache geprägt. HC-Sprache hat die Lines geprägt. Die Lines haben Til Schweiger geprägt. Til Schweiger hat Schnappi, das kleine Krokodil, geprägt. Die Elbland heute hat das Internet geprägt. Das Internet hat uns alle
1: geprägt. Es sind Parasiten im Bundestag. Und damit herzlich willkommen, liebes Rudel, zu XOXO Whistleblow. Zunächst möchte ich euch heute für eure Arbeit danken. Wir werden präsenter, unsere Community wächst und damit auch unsere digitale Guerilla. In Zeiten wie diesen ist es von höchster Wichtigkeit, dass wir zusammenhalten. Wir sind das Herz der nationalen Bewegung. Uns und nur uns wird es gelingen, dieses Land zu befreien. Um dieses Ziel zu erreichen, müssen wir alle Mittel nutzen, auch die konventionellen. Im Kampf um die Parlamente müssen wir die Partei wählen, die zumindest in Teilen unseren Kampf unterstützt. Diese Ressourcen dürfen wir nicht außer Acht lassen. Wir müssen unsere Positionen verbreiten, auch über parteiliche Wege, damit die Deutschen endlich erwachen. Aber Vorsicht, es gilt besonders streng zu sein mit der eigenen Partei. Wir müssen auch die Feinde in den eigenen Reihen entlarven und unschädlich machen. Diejenigen, die sich nur selbst bereichern wollen. Ich verfüge über Mittel und Wege, von denen ihr noch gar nichts ahnt. Die Krähe wird 2026 nicht in Freiheit überleben. Ich werde ihn zu Fall bringen und mit ihm das gesamte reaktionäre Volksverräternetzwerk, die unsere Bewegung hemmen und Deutschland verkaufen wollen. Also bleibt dran, Rudel. XOXO, Whistleblow.
2: Guten Abend, meine Damen und Herren. Live zu uns geschaltet ist nun Maximilian Krähe. Er steht momentan unter enormem Druck. Bei uns möchte er sich zu den gegen ihn erhobenen Korruptionsvorwürfen äußern. Vielen Dank, dass Sie sich die Zeit nehmen, Herr Krähe.
3: Herr Krähe?
4: Sehr gern.
2: Sie zeichnen sich hauptverantwortlich für die neue deutsche Ostpolitik der AfD. Wie ist es Ihnen gelungen, ein so enges Bündnis mit China und Russland einzugehen?
4: Nun, das war ein schweres Stück Arbeit und ich möchte an dieser Stelle die Gelegenheit nutzen, mich auch öffentlich bei Peter Büstrom zu bedanken. Während er vor allem für mich die Russlandpolitik vorangetrieben hat, konnte ich mich der Zusammenarbeit mit China widmen. Entscheidend waren sicherlich die guten persönlichen Kontakte, mein langjähriger und sehr geschätzter Kollege Zhang Ge. Und ich sind öfter gemeinsam mit den Kollegen aus China verreist, so etwas schweißt zusammen.
2: Wo genau waren Sie denn?
4: Ach, hier und da. Ich war in China und Sie hier bei uns, aber wir waren auch gemeinsam in Afrika und einmal haben wir gemeinsam auf Ibiza Urlaub gemacht. Auf deren Rechnung, versteht sich, so etwas erleichtert die Kollaboration.
2: Glaube ich gern. Wie genau sieht die Zusammenarbeit denn aus?
4: Nun, wir nutzen Ihre Dienste, TikTok zum Beispiel, aber wir lernen auch vieles über Sicherheit und Überwachungstechniken, über Formen moderner Kriegsführung und Einflussnahme. Im Gegenzug dazu sind wir Ihre größten Fans und stehen komplett hinter Ihnen. China ist ein tolles Land.
2: China und die USA fühlen sich ja nicht riechen.
4: Das stimmt. Gewissermaßen sind wir hier ein Scheidungskind. Und wir haben uns für den starken Vater China und gegen die schwache Karen entschieden. Das war Teil unseres Deals mit China.

0: Dafür gab es extra Taschengeld, wenn Sie verstehen. Dabei geht es uns aber natürlich auch um Kultur und Traditionen, aber auch um Stärke und Macht. Ach, eigentlich kooperiere ich schon lange mit den Chinesen. Das durfte nur früher keiner wissen. Und es hat viele Annehmlichkeiten. Wissen Sie, die sind mächtig. Und jetzt bin ich auch mächtig. Ich habe Bargeld und Follower und Macht.
1: Okay. Wie hat das Gespräch denn gemacht?
0: Ebenfalls.

0: Genau! Ficken!
1: BDSM vom Parasite Ensemble. Und wir fanden die Zusammenfassung am Anfang gut. Und die anderen Teile, also quasi der Nachrichtenblock und der TikToker, die wechseln sich anschließend immer wieder ab. Und während der TikToker, echt gut gespielt, von Mal zu Mal immer mehr kollabiert und es immer wieder Lack und Leder und Dominanzspielereien dazwischen gibt, flachen die Nachrichten, also wer fickt wen, immer weiter ab. Und wenn ihr mich fragt, das war alles irgendwie okay, die anfängliche Zusammenfassung hätte ich gern als O-Ton und weit gestreut, das BDSM mit den Nachrichten, den Deepfakes und dem Deutschlandgerassel, nun ja, sagen wir schön recherchiert und analysiert, uns fehlte da leider etwas das Verspielte und dieses Ficken zum Schluss lässt dann wohl die Betrachtenden auch etwas irgendwie hängen. Naja. Bei all dem Trubel kamen die TomTom Trouble Tours dann zwar nicht dazu, sie direkt darauf anzusprechen, allerdings hatten wir einen Tag vorher die Gelegenheit, sie bei einer Gesprächsrunde zum Thema Widerstand hat viele Bühnen, Strategien gegen rechts einzufangen. Und da das Gespräch 2 Stunden ging und wir hier nicht so viel Zeit haben, ist es ein bisschen zusammengestaucht. Und die Soundqualität, ja, wir geben wirklich alles, wir geben uns riesen Mühe. Aber das hat dann doch auf dem Zelt geregnet. Anyway, eine Gesprächsrunde mit Maria vom Bündnis Zusammen Bewegen, die von der Moderatorin anfänglich als Katharina bezeichnet wird, Johannes, einen linken Politiker, der vor einer Weile wieder zurück von Berlin aufs Land gezogen ist und zum Beispiel den Rufbus in seine Region geholt hat, und 2 Menschen vom Parasites Ensemble. Im folgenden Gespräch, Widerstand hat viele Bühnen, Strategien gegen rechts, erklärt Maria gerade, dass sie sich vor mehr als einem Jahr quasi in der Szene zusammengesetzt haben und sich fragten, was sie denn tun könnten. Zumal sie einsahen, dass Demos im ländlichen Gebiet oft nur das Gegenteil bewirken. Mehr Repression gegen die Einheimischen, die sich trauen zu zeigen an dem Event, und die anderen Demonstrierenden, die kommen mit Krawall und fahren wieder heim.
2: Und dann haben wir gesagt, okay, wir müssen diese Leute fordern, empowern. Wir müssen eigentlich wieder stark und selbstbewusst werden mit dem, was sie tun, und müssen sichtbar werden, müssen voneinander wissen, dass sie so viele sind. Also die ganze Rhetorik auch über die AfD, und seit vielen Jahren ja schon beobachten wir als Linke oder ja, alternatives Milieu, beobachten, was die AfD so macht. Und sie wird wahnsinnig groß, vor allem auch in unseren Köpfen schon. Und die Menschen haben wirklich Angst vor dieser Zukunft. Und wir haben gesagt, das wollen wir gern umdrehen. Wir wollen eigentlich Zuversicht stiften, durch Gemeinschaft, durch dieses Zusammen anpacken. Ohne natürlich die Augen zu verschließen, was sind denn die realen Probleme vor Ort? Und das ist nämlich der 2. Aspekt. Es geht ganz doll darum, mit Menschen ins Gespräch zu kommen. Auch mit Menschen, die noch nicht in der Szene sind, nicht politisch engagiert sind, nicht zivilgesellschaftlich irgendwie organisiert sind, sondern wirklich mit den Leuten einfach, die gerade einkaufen gehen, oder wir machen Haustürgespräche, wo wir die Leute in ihren Wohnungen ansprechen. Wir gehen zu Stadtteilfesten, zur Freiwilligen Feuerwehr, um wirklich den Kontakt wiederherzustellen und diese Kluft zwischen so Leuten, die sich so politisch Gedanken machen und verfolgen, was in unserer Gesellschaft passiert, und Angst haben oder vielleicht auch ohnmächtig dem entgegenstehen, und die normalen Menschen, die strugglen in ihrem Leben, was ist mit der Zukunft meiner Kinder, bei uns im Dorf fehlen, wird der Kindergarten geschlossen, in der Schule sind zu wenig Lehrkräfte, der Allgemeinmediziner zieht weg oder wird nicht ersetzt, also so ganz reale, konkrete Probleme der Leute kommen in der Politik oft gar nicht an. Gleichzeitig wirkt die AfD so als Heilbringer, weil sie das ganz doll so emotionalisiert, und die Leute haben wenig Zuversicht, dass die etablierten Parteien was verändern. Ja, sie beobachten ja auch, dass es irgendwie die Verhältnisse sozusagen für sie auch schlechter geworden sind in den letzten Jahren. Und wir haben gesagt, diese Kluft muss eigentlich sich verringern. Der Kontakt muss hergestellt werden, weil das wiederum für die Engagierten total cool ist, weil mehr Leute auf einmal, sie sind besser vernetzt in ihren Regionen, zu ihren Veranstaltungen kommen mehr Menschen, man lernt sich vor Ort wieder kennen, neue Ideen entstehen, was man vor Ort verändern kann, und gleichzeitig kommen die Themen der Leute wir sorgen dafür, dass sie in die Presse kommen, dass sie zu den Parteien gespielt werden. Also so ein bisschen den Diskurs umdrehen eigentlich und wirklich über gemeinsam für eine bessere Zukunft sozusagen sich engagieren. Also das war so, ja, sind wir gestartet. Vor über einem Jahr eigentlich haben Leute angefangen, sich darüber so Gedanken zu machen, und es ist total beeindruckend, was so gewachsen ist in den Regionen, in den einzelnen. MV ist ja so ein Flächenland, und dann haben wir gemerkt, okay, es lohnt sich eigentlich wirklich in kleinen Gruppen oder in lokalen Strukturen auch zu bleiben. Und ganz unterschiedlich, was so passiert, wir machen auch ziemlich verrückte Sachen. Es gibt mittlerweile einen Heißluftballon, der über MV fliegt. Es gibt so einen Softeiswagen, der durch Dörfer tourt und Softeis gegen Spende weggibt und mit den Leuten ganz konkret über ihre Situation spricht. Es gibt eine Hüpfburg-Tour. Also wir haben so geguckt, wie schaffen wir es, mit Leuten ins Gespräch zu kommen und eben nicht moralisch oder nicht gleich mit der Politik, sondern über dieses, was brauchst du, wie geht's dir, wie bist du hier im Ort vernetzt, was siehst du für Themen, wo willst du dich engagieren? Also so ein bisschen, manchmal kommt es vielleicht zu banal rüber, sage ich mal, gerade wenn ich höre radikale Linke und Position, da gibt es auch Gruppen, die vielleicht sagen, zusammenbewegen müsste viel krasser sein, viel deutlicher. Wir reden zum Beispiel fast nie über die AfD. Das haben wir uns richtig und allen, die mitmachen, haben wir gesagt, diesen Diskurs wollen wir nicht weiter füttern. Wir wollen etwas verändern im Kopf und über Zuversicht sprechen und über Dinge, die wir selber anpacken können. Und es ist ganz spannend, wie sich auch alles in uns selber verändert durch diese Kampagne, durch dieses durch das Mitmachen und durch den Kontakt mit so vielen normalen Menschen außerhalb der Szene verändert sich auch das eigene Denken. Und das ist irgendwie, ja, das ist ein ganz spannender Prozess auf jeden Fall. Und gleichzeitig wissen wir werden nicht die Wahlergebnisse jetzt radikal ändern. Wir haben damals gesagt, 1 oder 2% wären schon gut. Genau, also so muss man, glaube ich, ein bisschen rangehen. Das ist was ganz Langwieriges, an dem wir da arbeiten.
3: Es sind ja auch Umstrukturierung der Gelder, die vergeben werden, ist ja auch etwas wahrscheinlich, mit dem du irgendwie zu tun hast. Und du kämpfst ja vor allen Dingen eigentlich auch dafür, gewisse Dinge möglich zu machen ökonomisch. Du hast ja zum Beispiel dieses Rufbus-Projekt. Vielleicht kannst du kurz was dazu sagen.
4: Also erstmal ganz grundsätzlich, glaube ich, ist es so, also ich mache ja Kommunalpolitik und auf Landkreisebene und bin da im Infrastrukturausschuss von Hauptmann-Eifert. Das ist ein Landkreis, der ist der ärmste Landkreis in der BRD, und dort gibt es fast keine Städte, aber es gibt so ein paar kleine Städte, und eine Stadt ist in MacPom schon, wenn etwas mehr als 1000 Einwohner sind. Also es gibt in ganz, ganz wenigen Orten noch Jugendarbeit, weil neben der Jugendhilfe, die ist sozusagen ja eine Pflichtaufgabe der Landkreise, die Jugendarbeit zum Teil auch etwas ist, was nicht eine hundertprozentige Pflichtaufgabe ist, und da wird halt gekürzt, so wie überall gekürzt wird bei der Landkreis. Und das finde ich wichtig zu verstehen, ist nämlich so verschuldet bzw. so pleite, dass eigentlich 2/3 seines Haushalts nicht gedeckt sind, obwohl alle Dinge schon gekürzt sind. Obwohl es fast nirgendwo mehr Jugendarbeit gibt, auch in den kleinen Städten nicht. Und das ist halt krass, weil da sieht man ein großes Problem, nämlich das, dass wir, dass Menschen Demokratie hier erfahren als einen Abbau von etwas. Als etwas, wo eigentlich viele Strukturen nicht mehr aufrechterhalten werden können und wo man dann natürlich sagen kann, ja gut, da können die Leute ja eine Eigeninitiative machen und irgendwie, vielleicht kann ja irgendwie eine Person, die in Rente geht, so ein Jugendzentrum eröffnen, das wäre ja nett, aber ich glaube, wenn wir ehrlich sind, sollte es so nicht sein, sondern wenn eigentlich muss es so sein, dass wir einen Staat haben, der eine Daseinsvorsorge darstellen kann, auch in ländlichen Räumen, wie hier in Mecklenburg-Seenplatte, das ist der Landkreis, oder halt Vorpommern-Greifswald. Und das ist aber nicht mehr so. Und ich glaube, das ist ein großes Problem, was die Leute dazu bringt, frustriert zu sein, weil sie viele vorher in einem System gelebt haben, was viel ärmer war und was das aber trotzdem hinbekommen hat. Also ich meine damit die DDR. Und das führt dazu, dass die Leute sicherlich eine Partei wählen, die es garantiert nicht besser machen wird, sondern noch schlimmer. Aber das ist eben auch so, dass die AfD irgendwie in dieses Licht reinrücken konnte, dass sie halt so die Maximalopposition ist und auch diese Maximalopposition gegen den Ist-Zustand. Und dass sozusagen die Leute, selbst wenn sie von der CDU sind und in Mecklenburg-Seenplatte, dann haben die auch Lust darauf, dass der Bus fährt. Die sind nicht so, dass die das nicht wichtig finden für die Bevölkerung, aber die können genauso wenig wie einen linken Politiker das umsetzen, weil diese Gelder sind leider woanders. Und das ist, darüber müssen wir sprechen. So, das ist die eine Ebene, weil wenn wir wollen, dass besser Kommunalpolitik auch möglich ist, dann brauchen wir diese Gelder hier, dann brauchen wir diese 40 Milliarden, die die Kommunen dieses Jahr Schulden machen, die muss der Bund einfach geben, damit wir wieder eine vernünftige Daseinsvorsorge haben können, damit wir Ärzte fördern können, die im ländlichen Raum sind, damit wir Gemeindezentren fördern können, damit wir Jugendzentren fördern können und so weiter und so weiter. Und ich glaube, dafür brauchen wir alle, die hier sind. Genau. Auf der Seite der Kommunalpolitik ist es so, dass ich diese Diskussion um das Deutschlandticket immer total krass fand, weil ich das aus Berliner Perspektive, ich habe das selber und kann damit gut fahren, total geil finde und ich finde es nach wie vor eine total wichtige Errungenschaft, das Deutschlandticket, aber mir ist halt auch kein Oh. In Vorpommern kann man das ja eigentlich gar nicht nutzen, weil entweder wohnt man an diesen beiden Bahnlinien, die es gibt, oder mit dem Bus kann man eigentlich nirgendwo hinfahren. In meinem Dorf fuhr der Bus immer nur einmal in der Woche und zwar am Dienstag. Und dann war ich so, ja, das ist genau das, was dann passiert. Die Leute hören die ganze Zeit im Deutschlandfunk die Diskussion über das damalige 49-Euro-Ticket, 48, ich weiß gar nicht mehr, und finden es einfach nur befremdlich und auch, glaube ich, auf eine Art, ja, irgendwie, dass sie es auch wütend macht, weil sie wissen, okay, es wird die ganze Zeit etwas diskutiert, wovon wir gar nicht profitieren können, weil diese Infrastruktur, die Daseinsvorsorge, gibt es hier gar nicht. Und ich finde, gleichzeitig ist das, war das so ein klassisches Thema, wo ich auch bin, so, ja, das ist halt einfach total wichtig, auch für die Verkehrswende, für den Klimaschutz. Das sind so Themen, wenn man die gut angeht, dann kann man die auch zu Gewinnerthemen machen. Dann kann man daran, kann man sowohl Klimaschutz erreichen und Verkehrswende als auch das Leben der Menschen besser machen. Und dann haben wir mit verschiedenen Leuten zusammen bei uns in der Ecke, wo wir wohnen, im Tulenzetal, eine Kampagne gestartet für den Rufbus, weil den gab es schon im Nachbarlandkreis, also hier, und haben gesagt, hey, wir wollen, dass der Rufbus auch in unserem Landkreis ist und zwar im gesamten Landkreis zu den und den Uhrzeiten und dass er auch, weil das war ja nämlich noch nicht mit Deutschlandticket bezahlbar ist, und haben dafür Unterschriften gesammelt und ich habe das, weil ich auch für die Linke im Infrastrukturausschuss des Kreises bin, dann dort eingebracht und danach in den Kreistag und wir haben es durchsetzen können und es ist tatsächlich so, dass jetzt zum kommenden Jahr, also sozusagen wir haben schon fast den ganzen Landkreis den Rufbus, aber ab 2027 haben wir es wirklich geschafft, dass alle Forderungen umgesetzt wurden und jetzt jede Person in jedem Dorf den Rufbus rufen kann und damit woanders hinfahren kann. Aber das ist nur ein kleiner Erfolg, weil die ganze Gesamtsituation ist wirklich scheiße und abgefuckt. Muss man wirklich sagen, und es ist auch richtig hart, diese Infrastrukturpolitik da zu machen. Und deswegen bin ich immer auch so, dass auch wenn ich in Berlin bin und auf WG-Partys und ich weiß einfach, dass viele Leute den ländlichen Raum nicht so richtig interessiert und die auch eigentlich tatsächlich ganz wenig über den wissen, dass ich da manchmal auch so ein bisschen der Spielverderber bin und auch wirklich auch so erzähle, wie es eigentlich ist, dass es wirklich so schlimm ist, wie es ist. Ja, und genau. Das finde ich halt wichtig, da auch so ein bisschen manchmal die Botschaft weiterzugeben, weil wir müssen, wenn wir sozusagen das, was da so an Faschismus kommt, in irgendeiner Form konstruktiv dem etwas entgegensetzen wollen, dann müssen wir in unseren akademischen Vierteln, Inner Ring Berlin, keine Ahnung, Leipzig, gibt es viele Orte, Köln, da müssen wir verstehen, dass wir den ländlichen Raum, dass wir da ein Auge für entwickeln und dass wir dafür kämpfen, dass dort nicht die ganze Daseinsvorsorge zusammengestrichen wird. Das ist einfach wichtig.
3: Katharina, damit hast du wahrscheinlich auch irgendwie Erfahrungen mit Problemen oder vielleicht kannst du noch mal kurz erzählen, was genau denn in Mecklenburg-Vorpommern, ihr seid ja ein Bündnis, was im ganzen Bundesland irgendwie agiert, was genau denn da die Sachen sind, die die Leute irgendwie brauchen und wollen und was die bewegt vielleicht auch.
5: Ich würde einfach kurz noch mal vorstellen, was wir so für Formate machen, damit ihr ungefähr wisst, wie kommt man so mit Leuten eigentlich ins Gespräch und dann würde ich erzählen, was die Leute so mitteilen. Wir haben ein Format ja übernommen, das heißt Klönschnack. Und Klönschnack ist Plattdeutsch und heißt zusammenkommen und quatschen und irgendwie ein lockeres Gespräch machen. Und das haben wir quasi total potenziert und in alle Regionen gebracht. Und das ist etwas, das könnt ihr auch gerne mit zu euch mit nach Hause nehmen und auch in euren, vielleicht in euren Gruppen oder so, einfach mal überlegen, ob ihr euch an sowas ranwagt. Es ist ganz einfach, man braucht ein bisschen was zu essen, ein bisschen was zu trinken, stellt sich auf den Marktplatz oder beim Schulfest oder vor dem Rewe oder so und lädt die Leute ein, erstmal auf einen Kaffee. Auf einen Kaffee, auf einen, lass uns eine Stulle zusammenschmieren. Manchmal ist es was ein bisschen umfangreicheres, da wird richtig zusammen geschnippelt und gekocht. Und dann kommen genau diese Fragen, was bewegt dich? Oder wenn du etwas ändern wollen würdest, was würdest du hier als erstes eigentlich anders haben? Genau, das ist der Klönschnack. Dann gibt es diese Hüpfburg-Tour, weil wir haben auch gemerkt, wie kommt man an Eltern ran, wie kommt man irgendwie, wie schafft man es, dass auch Leute ein bisschen länger da bleiben. Genau, da bietet sich eine Hüpfburg total an, weil die Kinder sind dann beschäftigt und die Eltern stehen und warten. Und wir haben relativ irgendwie im ersten Quartal jetzt diesen Jahres haben wir eine Umfrage gemacht unter sehr vielen Menschen und haben gefragt, was sind so eure Themen, was sind Forderungen, was würde euer Leben verändern? Und diese ganzen Rückmeldungen haben wir dann in so einem Beteiligungsprozess, haben wir glaube ich so 20, 30 konkrete Forderungen rausgestellt. Und die sind auf so großen Plakaten, auf so großen Planen irgendwie gedruckt. Und wenn wir zum Beispiel die Hüpftour machen, Hüpftour oder dieses Klönschnack oder sonst irgendwo präsent sind, bringen wir diese Forderungen immer an. Also die Leute, die kommen, können sehen, was haben eigentlich andere aus MV sich, was wünschen die sich eigentlich für ein besseres Leben hier? Was bräuchten die eigentlich, damit ihre Lebensqualität sich verbessert? Und das ist ein total guter Einstieg in ein Gespräch. Weil meistens ist es schwer, Leute so auf der Straße abzufangen, was willst du ändern? Was sind deine Probleme? Ja, und durch das Sichtbarmachen erstmal von verschiedenen Themen aus dem Sozialen, Gesundheit, Mobilität, ist es ein sehr, sehr guter Gesprächsaufhänger. Und gleichzeitig Leute, die nicht so viel reden wollen, die laden wir ein, einfach ihre wichtigsten Forderungen, wo sie dahinter stehen, dass sie das bepunkten oder irgendwie einen Strich dazu machen. Dass man also im Laufe von so einem Nachmittag oder Abend an einer Region so ein Bild mal mitkriegt, ein Stimmungsbild, um eben diesem, oh Gott, alle sind hier irgendwie, allen ist die Umwelt egal und alle wählen rechts, um dem mal was entgegenzusetzen. Ja, und was sind die Themen? Also Umwelt, Klima ist ein großes Thema. Es ist gar nicht nur so ein Bildungsbürgertum-Thema, sondern es ist total verbreitet. Die Leute wünschen sich, dass es Änderungen gibt in der Klimapolitik. Die wünschen sich, dass was getan wird und eben nicht geguckt wird, wie oft benutzt du dein Auto, weil die ganze Klimafrage auf dem Land ist natürlich eine schwierige. Die Leute sind angewiesen auf ihr Auto. Also wenn man das aus einer städtischen Perspektive sich nur anguckt und den Leuten sagt, ihr müsst euer Auto stehen lassen wegen Klima, verliert man diese Menschen. Und wir haben mitgekriegt, Klima ist ein großes Thema. Das Thema Infrastrukturabbau. Die Leute beobachten wirklich in den letzten 20, 30 Jahren, wie ihre vielleicht ein bisschen romantisiert, aber gut funktionierenden Strukturen vor Ort abbrechen, zurückgebaut werden, wie der Kindergarten schließt. Was ich vorhin schon gesagt habe, das ganze Gesundheitssystem, ne? Also die Leute müssen immer weiter fahren für Facharzttermine oder überhaupt fehlt es an allgemeinmedizinischer Betreuung in ihren Regionen. Was sind noch Themen? Interessanterweise Migration, was so das große Thema der AfD ist und was auch in den Medien hoch und runter gespielt wird, das Thema spielt lokal gar keine Rolle. Also einerseits gibt es wenig Zuwanderung in Mecklenburg-Vorpommern und andererseits sind andere Themen sind viel dringender. Und eher die Leute merken eigentlich, dass sie, ja, also dass die Zuwanderung löst keine Ängste in dem Sinne aus. Aber damit wollte ich jetzt eigentlich gar nicht schließen. Was habe ich noch? Einsamkeit. Tatsächlich Einsamkeit. Es ist ein Riesenthema, keinen Kontakt mehr zu haben, lokal in der Nachbarschaft nicht vernetzt zu sein. Die Leute fühlen sich einsam und bedeutungslos. Also es sind so ganz persönliche, nahe Themen eigentlich, die auch rauskommen. Und die Leute wünschen sich Kontakt, Vernetzung und dass sie in irgendeiner Form eine Rolle spielen.
4: Ich wollte dazu was sagen, weil mit Leuten reden auf den Dörfern oder in den kleinen Städten, also zum Beispiel haben wir das gemacht, als wir mit dem Eisbus, der ja auch von Zusammenbewegen ist, unterwegs waren. Also was denn erklärt, glaube ich, kurz schon? Okay, also es ist einfach ein Bus, der ist dafür da, sozusagen eine Eisdiele, die auf die Dörfer fährt, weil man muss sich vorstellen, früher gab es halt in jedem Dorf oder eigentlich in jeder Gemeinde einen Konsum. Das gibt es halt jetzt nicht mehr. So, es gibt ganz, ganz wenige Dörfer, die das noch haben. Und das war auch ein Treffpunkt natürlich. Genauso wie es ein Kulturhaus gab, wo es irgendwie zweimal im Monat oder so, oder auch gab es auch Bibliotheken. Also es gab eine ganz andere Idee für den ländlichen Raum. Und als wir mit dem Eisbus den ersten, diese Eröffnung gemacht haben von Zusammenbewegen, mit auch einem, die vielleicht hier sind, aber ich sehe leider nichts, weil es ein bisschen blendet, deswegen kann ich niemanden erkennen. Genau, waren wir dort in Saro und Saro ist auch dieser Landkreis und ja, hatten eine richtig tolle Zeit dort vor der Dorfplatte und haben mit den Leuten halt geschnackt. Und tatsächlich war das, was du gesagt hast, nämlich mit dem, dass, und deswegen ist Zusammenbewegen, glaube ich, auch so wichtig, dass die Leute das Gefühl haben, die haben gar nicht mehr so viel miteinander zu tun auf den Dörfern. Also von dieser Struktur davor, was sie erzählt haben zu DDR-Zeiten, war es halt so, alle haben in der LPG gearbeitet. Die Eltern hatten eigentlich alle ähnliche Zeiten. Die haben ihre Kinder morgens in den Kindergarten gebracht, die abgeholt, die haben zusammen auf den Feldern, haben die Felder eben bewirtschaftet, hatten viele Feste, hatten das Kulturhaus und so weiter und so weiter. Und davon ist jetzt eben alles nicht mehr da. Und das ist halt genau so ein großes Problem, was sich halt ergeben hat, dass das eine viel individualistischere Gesellschaft geworden ist, von der ja auch alle Teil sind, auch im ländlichen Raum, aber was sie alle auch beklagen. Also dass halt das als so ein ganz großer Verlust empfunden wird, dass dieses Gemeinen, also dass das, was sozusagen das Gemeinwesen strukturiert, also die Gesellschaft strukturiert hat im ländlichen Raum, also die LPG, die ein Kulturhaus betrieben hat, wo man mittags essen konnte, wo halt Feste und Veranstaltungen waren, etc. pp., dass diese Dinge halt nicht mehr da sind und dass die halt dazu führen, dass die Leute eben vereinsamen. Und das Problem ist, glaube ich, da muss man halt gucken, was ist die politische Forderung, die daraus entsteht, weil die ist ja eigentlich, dass man es schafft, diese Räume wieder zu beleben. Und das schafft man nicht privat. Dafür müsste man sozusagen politisch denken und Programm auflegen, was jetzt nicht nur für Vorpommern-Greifswald oder Mecklenburg-Seenplatte wichtig ist, sondern das betrifft sicherlich auch viele Orte in der Eifel oder in Bayern und so weiter, weil wenn man sich die Wahlergebnisse der AfD anschaut, dann sind die überall im ländlichen Raum deutlich höher als in den städtischen Räumen. Und ich glaube, das ist einfach ein ganz wichtiger Punkt, den man sich da anschauen muss, und das hat was mit der Daseinsvorsorge zu tun, die zurückgebaut wird, und mit dem Individualisierungseffekt, der daraus entsteht.
5: Plus, was vielleicht auch noch ganz wichtig ist, es gibt ja auch, also wir denken uns das nicht alles so einfach selber aus, sondern es gibt Leute an Universitäten, die forschen zu Gesellschaft, die forschen zu sozialen Zusammenhängen, und die sagen, es gibt gar nicht diese krasse Polarisierung, von der wir immer sprechen oder die uns so umtreibt, die uns so eine Sorge macht, sondern eigentlich ist es ein Phänomen einer stillen Mitte. Es wird viel zu wenig, während die Menschen, die zögern, die Menschen, die still sind, die Menschen, die machen, ohne sich zu empören, die kriegt man gar nicht mit. Und da haben wir auch gesagt, okay, wie schaffen wir das denn? Also wir wollen jetzt irgendwie, wir nehmen diese Studien ernst. Was bedeutet das eigentlich für unsere politische Praxis? Genau, und dann kam das, dass wir auf einmal mit dem Eisbus durchs Land fahren. Was ändert sich aktuell? Leute sind richtig am Rödeln. Also das Schöne ist, dass durch Zusammenbewegen, glaube ich, sehr viele Leute motiviert geblieben sind oder sogar neu motiviert sind, aktiv zu sein, aktiv zu bleiben. Ich glaube, ohne zusammen bewegen wäre noch mal viel mehr Sorge, Beklemmung, Angst, Ohnmacht präsent. Und wir haben es irgendwie jetzt eher, dass wir uns eben selber über so, okay, was sind die nächsten Aktionen, in welches Dorf fahren wir, was habt ihr erlebt, was ist der nächste Insta-Post? Also es ist eine ganz konstruktive Stimmung, würde ich sagen, zwischen vielen, die beteiligt sind. Die Dichte an Nachbarschaftstreffen und Dorffesten ist massiv gestiegen in den letzten Wochen. Wir bräuchten eigentlich viel mehr Leute noch, die sich mit engagieren. Das haben wir gemerkt. Also Dörfer fragen uns an, kommt ihr mit der Hüpfburg? Und es sind gar nicht genug Leute gerade, die so sich das zutrauen und sagen, ja klar, ich fahre da hin und organisiere so einen Nachmittag. Aber das ist irgendwie, finde ich, was, wo wir merken, es weist über die Wahl hinaus. Also es ist etwas in Gang gekommen, was bleiben wird. Und wir haben zum Beispiel morgen wir haben einen Aufruf gestartet, wer guckt zusammen die Wahl in Sachsen-Anhalt. Und genau das Gleiche haben wir jetzt für den 20. September auch. Also es gibt verschiedene Orte in MV, die laden ein, zusammen die Wahl zu gucken. Und ja, einfach diesen Schock, der wahrscheinlich ja eintreten wird, den so zusammen zu verarbeiten. Ja.
3: Die stille politische Mitte der Gesellschaft ist auch eine Gruppe, die sich oft im Theater wiederfindet. Ich glaube, wir reden uns da gerne oft irgendwie andere Sachen ein, dass in Kunst und Kultur Linke und Linksliberale sind. Dem ist aber halt einfach nicht so. Macht ihr euch, wenn ihr arbeitet, eigentlich über Publikum und Wirkung, also Gedanken, und habt ihr da, wie ist da euer Umgang mit?
6: Uns ist schon bewusst, wer auch in unsere Stücke kommt. Und ich würde sagen, das sind super oft Leute, die auch Teil linker Szene sind, aber natürlich auch Leute, die irgendwie sich einfach in NRW-Kulturlandschaft aufhalten. Wir haben mit BDSM waren wir auch in Leipzig. Und wir haben das irgendwie mehrmals aufgeführt, aber was wir viel machen, auch nach dem Stück, ist vor allem Publikumsgespräche, die das Stück, die Inhalte irgendwie nachbesprechen, aber vor allem dann auch darüber hinaus irgendwie miteinander ins Gespräch kommen wollen. Teil dieser Nachgespräche, die wir auch oft geführt haben, waren eben, also nach diesem Stück BDSM über die AfD, wir wollten die gezielt auch weg von dem Stück lenken, hin auf so potenzielle Möglichkeiten eben von lokaler Nachbarschaftsarbeit zum Beispiel und irgendwie mit Menschen im Theater auch darüber ins Gespräch kommen, was sie eigentlich in ihrem Alltag, in ihrem Umfeld machen können, was dann den Bogen dahin spannt zu der wichtigen Arbeit, die ihr, Maria und Johannes, macht. Also was natürlich nicht ansatzweise so gut funktionieren kann, wie die Konzepte, die ihr macht, aber das war auch Teil dieser Nachgespräche.
3: Vielleicht an der Stelle schon mal die Frage zu der Öffnung. Da gibt es eine Frage.
7: Hallo, das richtet sich besonders an dich, Maria. Ich fand das interessant, was du gesagt hast, das Thema Migration ist gar nicht so wichtig für die Leute, wie die AfD es immer macht und so Geschmacklosigkeiten macht, wie Abschiebeflieger als Luftballons zu verteilen. Ich frage mich gerade so bei anderen Themen, die, wenn ich hier so mir deren Materialien angucke, durch die Dörfer fahre, die scheinbar von ja aus so einem Spektrum auch so gepusht werden, sind die den normalen Leuten eigentlich wirklich wichtig? Denn da mal, ich sehe hier überall Schilder gegen Windräder, wenn ich durch die Dörfer fahre. Ich bin durch die Uckermark gefahren, da war ein großes Schild in einem Dorf mit ganz vielen anderen AfD-Geschichten. Wir wollen wieder russisches Gas oder wir wollen, dass die Grundfuhrgebühr gestrichen wird. Interessiert das überhaupt Leute oder ist das in das Spezialistenthema oder Sachen, die gezielt nur von so einer Rechten gepusht werden?
5: Ich würde sagen, das sind Themen, die vor allem so emotionalisiert wurden und werden, dass darin die AfD total gut ist. Und gleichzeitig hat sie ja so dieses Narrativ von wir, MV wählt blau. Also es ist so ganz, Faschismus braucht Vereinzelung, Faschismus braucht Angst und Verzweiflung und Wut. Und das kann die AfD so sehr gut bedienen, ganz konkret mit den Leuten vor Ort zu sprechen über Windkrafträder, die kommunal verankert sind oder die sogar vergemeinschaftet werden, da sind die Leute dafür. Ne?
4: Ja, also das Thema Windkraft ist auf jeden Fall ein Riesenthema und ich glaube, das ist auch ein Thema, was viel zu wenig, darüber nachgedacht wurde, das zu verbinden mit einem Positiventwurf. Also wir haben eine Situation eigentlich, wo Windkraftanlagen gebaut werden, die ungefähr, also die neuere Generation, die so hoch sind wie der Alexanderplatz, wenn man jetzt die obere Antenne wegdenkt, also der Turm. Und ihr seht ja, die Landschaft hier, die ist relativ flach. Und das heißt, es ist schon ein starker Eingriff für die Menschen und da wird unglaublich viel Geld mit verdient. Und das ist, glaube ich, was, wo jetzt mein Part dann eher ist, dass ich halt dafür eintrete, zu sagen, okay, also Windkraft ist ganz klar was gebraucht wird. Und gleichzeitig ist aber die Frage, wie man das macht. Und man kann es schlecht machen. Und dann sagt man den Leuten einfach, ja, wie, du bist gegen Windkraft, dann bist du ja eigentlich schon wie AfD und bumm, tschack, Stempel raus, sozusagen. So ist es lange gelaufen von vielen Leuten, ohne hinzuhören, ne, also was da eigentlich sozusagen für die Leute dabei wichtig ist. Weil wichtig ist nämlich, also eine Windkraftanlage sieht ziemlich anders aus, also sieht auch viel schöner aus, wenn man weiß, dass damit zum Beispiel ein kommunales Schwimmbad betrieben werden kann. Von dem Geld. Oder wenn man weiß, dass die Gemeinde halt damit genügend Geld hat, um bestimmte Dinge organisieren zu können, die man vorher nicht organisieren konnte. Zum Beispiel ein Konsum oder Kulturangebote. Eigentlich ist die Windkraft die Chance schlechthin, weil das der ökonomische Gamechanger für MV ist. Und ich würde sagen, also auch meine Partei, die Linke, hat da kein gutes Bild abgegeben in der Hinsicht und hat dieses Potenzial, das zu einer Gewinnerstory zu machen, wo wir sozusagen Klimaschutz, Energiewende und auch den Leuten eine Verbesserung geben und soziale, solidarische Strukturen aufbauen können, öffentliche Daseinsvorsorge, die wir damit finanzieren können. Das hätte man alles super zusammenbringen können und stattdessen ist es passiert, dass wir eigentlich dann irgendwann beschließen mussten, oh ja, lasst uns bitte nicht über Windkraft reden, weil das ist ja das Thema der AfD. Und genauso soll es halt nicht laufen, sondern wir hätten eigentlich sozusagen einen tollen Blick in eine bessere Zukunft und eine Situation, eine Möglichkeit geben können, wo wir halt ja Gelder generieren können, die eben zu einem besseren Leben der Leute beitragen und damit eben auch zu einer hohen Akzeptanz.
3: Oh, und Anbetracht der letzten Frage, und vielleicht kann man sich ja später noch unterhalten.
8: Genau, meine Frage geht auch Richtung Johannes und Maria und vor allem auch auf deine eigene Erfahrung, Johannes, weil ich bin selbst Exil-MVer in Berlin lebend. Und habe das Gefühl, dass viel die Diskussion darüber ist in Berlin, gerade aus Leuten wieder zurück in die Herkunftsregion zu gehen, um irgendwas zu machen. Und da stellt sich für mich die Frage, welche Potenziale hat das? Seht ihr da Potenziale? Klar, das ist immer eine positive Wirkung, wenn Menschen zurückkommen. Aber gibt es da Besonderheiten und auch, welche Herausforderungen bist du eigentlich begegnet, als du dann auch wieder zurückkamst?
4: Ja, also ich bin auf jeden Fall auch nur halb da und habe sozusagen einen Bauwagen und auf dem Land und bin aber auch in Berlin noch und das muss man immer mit dazu sagen. Und ich glaube, es gab auch Momente, wo mir das manchmal auch sozusagen die Stimmung gerettet hat. Gleichzeitig ist es, fand ich das, also es ist einfach krass viel Arbeit, muss ich sagen, sowas zu machen. Und wenn man sowas beginnt, dann schürt man auch Erwartungen und dann gibt es Momente, wo man eigentlich schon über seine Kräfte geht, wenn man wenn man Lohnarbeit macht und dann eine Wochenarbeitszeit hat und dann trotzdem nebenher diese Dinge organisiert, das kann manchmal richtig zehren. Man muss sich auch darauf einstellen, dass wenn man da im Infrastrukturausschuss, in dem ich bin, die Leitung hat halt die AfD, weil die ist die stärkste Kraft, halt, also die stärkste Partei und die meisten Leute sind da von der AfD und CDU und man ist einfach auch natürlich nicht immer überall willkommen und ich glaube, darauf war ich aber eingestellt. Ich habe es mir sogar noch schlimmer vorgestellt, muss ich sagen. Fand es dann doch eigentlich angenehmer als gedacht und was ich viel schwieriger fand, war einfach die Zeit. Aber ich habe auch wirklich immer viel große Unterstützung gehabt von vielen Leuten, die eigentlich mit mir viele Sachen zusammen gemacht haben. Ich hätte mir teilweise von den Leuten von der Linken in den Städten manchmal mehr Unterstützung gewünscht, muss ich zugeben. Da, also die im ländlichen Raum haben es getan, aber sozusagen Greifswald ist auch schon sozusagen ein bisschen andere Geschichte oder Rostock, da hat es ein bisschen gefehlt. Ja, aber ich kann nur alle ermuntern und vor allem, man hat eine hohe Wirksamkeit und ja, macht Spaß.
3: Ja. Vielen Dank an alle, an euch hier, vor allem, die ihr da wart, die mit mir gesprochen habt. Danke an euch, ans Publikum auch. Willst du noch was sagen?
4: Ja, ich wollte noch Werbung machen. Und zwar für eine kleine linke Genossenschaftszeitung aus Berlin. Die wird da hinten auch hochgehalten von einem netten Typen, dem ich ein Fischbrötchen mitgebracht habe. Genau, die könnt ihr euch auch kostenlos mitnehmen. Da geht es auch darum, um die Frage, ja, was eigentlich tun gegen rechts und was gibt es für Möglichkeiten, die darüber hinausgehen, den moralischen Zeigefinger zu erheben. Und auch positive Geschichten darüber, so wie von dir.
5: Oder will ich auch noch was sagen? Wir haben mit Zusammenbewegen das Thema Gesundheit, Gesundheitsversorgung total auf die Agenda gehoben, weil es in den ganzen Gesprächen eigentlich ist es das Top-Thema der Leute und gleichzeitig ist Gesundheit ist was Soziales, was Gemeinschaftliches, was alle Menschen brauchen und es ist nicht das Thema der AfD. Und deswegen haben wir eine Petition gestartet. Das wollen wir jetzt mal ausprobieren, wie weit kommen wir eigentlich damit, wie weit kommen wir an die Parteien damit ran. Also wenn ihr irgendwie Leute aus MV kennt oder selber aus MV seid, bitte guckt euch das mal an, zusammenbewegen.org und dann ist es, glaube ich, Gesundheitsversorgung oder Petition Gesundheit. Ja, das wäre total gut, das weiter zu verbreiten, zu supporten. So, ja.
4: Ja, ich kann auch nur dazu aufrufen und da wollte ich auch nochmal sagen, weil viele Leute, ich habe das neulich gesehen und war so, habe mich total gefreut, weil ich dachte, ja, genau so funktioniert. Man landet dann oft bei Dingen, die es schon mal gab, weil es geht eigentlich ja um diese Gesundheitsversorgung im Viertel, in den Gemeinden. Und das kennen halt genau viele Leute aus DDR-Zeiten. Das gab es schon, das hieß damals halt anders, als wir es jetzt fordern. Aber gehen wir halt dahin zurück, wie mit dem Nahverkehr auch eigentlich.
5: Ja. Ich würde auch nochmal Werbung machen wollen, und zwar für das ganz großartige Stück BDSM, das von zeitgleich zum Was tun kommt ja auch eine linke Analyse und das macht ihr ganz großartig. Ich danke euch, dass ihr irgendwie dieses Stück mit auf Detention gebracht habt. Detention braucht politische Stücke und auch die deutsche Theaterlandschaft braucht politische Stücke. Kultur macht Werte, Werte macht Gesellschaft. Und ja, in diesem Fall auch danke an euch und vielleicht können wir die Gespräche draußen jetzt hier gleich noch weiterführen. Und vielen Dank.
1: Kultur macht Werte. Werte machen Gesellschaft. So viel erstmal mit O-Tönen und Stimmen vom Festivalchen aus dem hohen Norden. Und da das alles ja nicht nur im Norden passiert, Johannes erwähnte es vorhin, sondern auch in der Eifel, im Aargau, die Liste ließe sich eine Weile fortsetzen, zurück zur Frage, was können wir tun? Nun, zum Beispiel jede Gelegenheit des niederschwelligen konsumfreien Zusammenkommens nutzen und feiern, wie zum Beispiel an der Bernale. Die ist seit Anfang September unter der Montbijou-Brücke.
9: Ich bin ziemlich dran, oder wie?
1: Ja.
9: Berner sind ein bisschen langsam. Also, die Bernale findet statt unter der Montbijou-Brücke in Bern. Und zwar unter der Montbijou-Brücke auf der Marzelli-Seite. So an einem nicht wirklich genutzten Ort oder so an einem nicht definierten Ort. Und zwar war es ein Parkplatz, aber jetzt ist es auch ein temporärer Schulweg für die Primmeler vom Kirchenfeld Prim, die jetzt in eine temporäre Schule müssen, unten im Gaswerkareal. Und für das haben sie einen Holzstegen gebaut, der oben vor der Montbijou-Brücke runter auf den Parkplatz unter der Brücke geht. Und dort unter der Brücke ist jetzt seit dem Anfang September wie ein grosses Open-Air-Atelier, wo Künstlerinnen eingeladen sind, ihre Kunst dort zu machen und zusammen zu machen. Und es läuft raus auf das jetzt kommende Wochenende, wo quasi wie das Finale Bernale ist. Also die Bernale jetzt am Wochenende ist Showtime und da wird gezeigt, was dort unten entstanden ist. Und das beinhaltet zum Beispiel den Friedenszug von Regula Stocki, der Zinssoldaten entwaffnet und zu Friedenskrieger macht. Das beinhaltet ein grosses Wandmagazin, das jetzt über Wochen entstanden ist, Kleisterreihe. Da gibt es eine analoge Fotoporträtmaschine von Knot aus Berlin und Siebdruck, Neuss und alles Mögliche. Es gibt zu trinken und zu essen und gute Laune im Lido Hot!

Vielen Dank, Beat. In diesem Sinne, stay rebel, demand peace und Stärke zeigt sich, wenn Schwache unterstützt werden, nicht ausgegrenzt. Für euch unterwegs unter Mikrofon, der TomTom. Feedback, Job-Offers und schöne Bilder gern an polyphon@brief.de.

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2: Herzlich willkommen zu der Sendung «Bei aller Liebe».
4: Am Mikrofon sind heute Livia
2: und Lena. Wir reden in der heutigen Sendung über das Elternsein. Und zwar unter ganz speziellen Bedingungen. Unter Bedingungen, wo die Eltern ihre Kinder nicht jederzeit sehen und hören können, genauso wie sie es gerne hätten.
4: Es geht um Eltern, die inhaftiert, also im Gefängnis sind. Wir fragen uns, wie Elternschaft und Inhaftierung in der Schweiz geregelt ist. Also was sind die Rechte von Eltern und Kindern, die in so einer Situation sind? Wie werden die umgesetzt? Und was sind die Herausforderungen für Eltern und Kinder, die die meiste Zeit voneinander physisch getrennt sind?
2: Um diese Fragen zu beantworten, haben wir eine Expertin zu uns ins Studio eingeladen. Gegenüber von uns hockt jetzt Nina Etter. Sie ist Doktorandin am Geografischen Institut der Uni Bern. Sie ist Teil des Forschungsprojekts Intimate Geographies of Family Fracturing. In diesem Projekt geht es darum, wie gewisse Institutionen das Zusammenleben der Familie bestimmen. Ein Beispiel davon sind die Schweizer Gefängnisse.
4: Die Sendung ist Teil unserer Serie zum Thema reproduktive Gerechtigkeit. In dieser Serie fragen wir uns, ob, wie und unter welchen Umständen wir Kinder bekommen und grossziehen.
2: Du, Livia, führst das Gespräch und ich mache in dieser Zeit Technik. Bevor wir anfangen, hören wir zuerst aber noch Esta Gabron, Sergio von Bad Bunny und Anuel A.A.
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4: Esta Cabron Serio von Bad Bunny und Anuel AA. Gewünscht wurde ist das Lied von einem Vater. Von einem, der sein Kind nicht jederzeit so sehen kann, wie er will. Er verbüßt aktuell nämlich eine Haftstrafe in einem Schweizer Gefängnis. Das bedeutet strenge Regeln, auch wenn es darum geht, die eigenen Kinder zu sehen. Und um genau das geht es in der heutigen Sendung. Elternschaft und Inhaftierung. Nina Etter hat den Vater gerade vor kurzem getroffen für ein Interview. Sie ist Doktorandin am Geografischen Institut der Uni Bern und beschäftigt sich mit dem Thema Elternschaft in Schweizer Gefängnis. Schön, bist du da, Nina.
5: Ja, merci für die Einladung.
4: Nina, in was für einer Situation ist der Vater, der sich das Lied gewünscht hat? Also, wie häufig kann er seine Kinder sehen, zum Beispiel?
5: Er kann seine Kinder etwa 3-mal im Monat sehen, wenn es gut kommt und wenn es klappt. Mit der Anreise zum Beispiel. Aber er hat 3-mal im Monat einen Besuch, zu gut. Und telefoniert auch noch ab und zu mit den Kindern. Sagt aber auch, das ist manchmal schwierig, weil das ist für die auch so ein bisschen langweilig und er weiss, ich wieder spielen und so. Genau. Und er ist wie an einem Ort, wo es noch so spezielle Besuchsanlässe gibt für Väter mit ihren Kindern. Das heisst, so alle Monate mal hat er wie noch einen Zusatzbesuch, was aber auch schon eigentlich eine sehr privilegierte Ausgangslage ist für einen inhaftierten Vater. Genau.
4: Wie alt sind seine Kinder?
5: Die sind ungefähr 10 und 13. Genau.
4: Du hast mit ihm ein Interview geführt, gerade vor kurzem. Und es ist eben darum, das Lied von ihm können erfragen. Und du hast sowieso schon viele Interviews geführt und Begegnungen mit inhaftierten Eltern gehabt. Also du hast deine Bachelorarbeit zu Müttern im Frauengefängnis Hindelbank geschrieben. Mhm. Und bei deiner Masterarbeit bist du nachher quantitativ vorgegangen. Es gibt nämlich sehr wenig Daten dazu, wie viele Kinder Kontakt zu ihren Eltern haben. Und darum hast du eben versucht, die Daten nachher zu erheben im Kanton Bern in 4 Vollzugsanstalten. Und jetzt in deiner Doktorarbeit, wo du eben gerade dran bist, bist du wieder quantitativ unterwegs und führst Interviews. Also schon sehr lange setzt du dich mit dem Thema auseinander und hast auch schon viele Begegnungen gehabt mit Eltern. Gibt es da noch so eine Begegnung, die dir besonders in Erinnerung geblieben ist?
5: Also vielleicht noch kurz zu sagen, ich habe schon Begegnungen gehabt mit inhaftierten Eltern, aber eigentlich erst jetzt ihre Doktorarbeit so wirklich im Gefängnis, wo es auch sehr schwierig ist, dort überhaupt als Forscherin dazuzukommen. Also für meine Bachelorarbeit habe ich wie mit Müttern geredet, die auf Bewährung schon draußen waren. Also ich habe keinen Zugang bekommen zum Gefängnis. Für die Masterarbeit eben auch nicht. Darum habe ich das dann über die Daten gemacht und den quantitativen Zugang, der auch sehr interessant und sehr wichtig ist, finde ich, dass man die Daten erhebt. Und jetzt ist es eben wie das erste Mal, dass ich wirklich so ein bisschen intensiveren Austausch und mehr Begegnungen habe mit Eltern oder eben Vätern im Gefängnis. Genau, einfach noch so ein bisschen. Und ja, ich glaube schon, das erste Mal so überhaupt auch in den Raum reinzukommen vom Gefängnis als außerstehende Person, ist sehr eindrücklich. Und ich habe immer sehr viel gehört, von was sie dort für Leute sind und sie dann muss aufpassen und was man halt so hört über inhaftierte Menschen. Und dann war die erste Begegnung mit diesen Vätern, die sind dann dort so im Kreis gehockt und es ist darum gegangen, dass sie irgendetwas für ihre Kinder basteln und dann haben sie einfach eine Stunde lang T-Shirt bemalt und Sprüche drauf geschrieben und von ihren Kindern erzählt und sie einfach überhaupt nicht das gewesen, was man sich irgendwie so vorstellt. Also auch wenn ich mich schon länger damit beschäftige, bin ich immer wieder überrascht, wie man die Menschlichkeit so vergisst von Menschen, die im Gefängnis sind. Und durch den Fokus auf Familie und Elternschaft und soziale Beziehungen eigentlich genau das auch noch Platz findet, wo sonst oft keinen Platz findet. Genau.
4: Dass man das dort besonders gespürt hat.
5: Genau.
4: Und was war besonders eindrücklich gewesen, wo in die Gefängnis reingekommen bist? Also du hast gesagt, das war auch noch so speziell gewesen.
5: Ja, also es ist halt schon nur man muss durch x Türen gehen, man muss immer jemanden dabei haben, der ihm auftut, der hinterher dann wieder zutut. Es piepset dann immer mal irgendwo. Es kommt natürlich auch sehr, sehr auf das Gefängnis drauf an. Also die sind auch jungschillig gebaut, ein paar sind uralt. Also im Regionalgefängnis Bern, wo ich war, ist eine ganz andere Ausgangslage als ihre neu gebauten Justizvollzugsanstalt. Aber es ist halt überall einfach zu und geschlossen und man ist angewiesen darauf, dass einem jemand mit durchführt, so durch den Raum. Man kann sich nicht frei bewegen im Raum. Genau.
4: Und eben, du hast jetzt beschrieben, auch, dass ein Väter am Basteln war. Also das war spezifisch einfach für Väter, dass die etwas haben können basteln.
5: Ja, genau, ja.
4: Wie ist denn allgemein Elternschaft und auf die geregelt in der Schweiz? Also wie muss man sich das vorstellen?
5: Also geregelt ist es eigentlich nicht. Also das Einzige, was so schweizweit eigentlich in dieser Hinsicht geregelt ist, also ich bin keine Juristin, aber so im Strafgesetz steht halt, dass man die Aussenkontakte und die sozialen Beziehungen fördern für die Resozialisierung, so als Grundziel eigentlich vom Justizvollzug. Aber das ist wie eigentlich alles. Also die Umsetzung davon ist dann einfach der Kantonen überlassen, ist föderalistisch organisiert oder sogar den einzelnen Anstalten überlassen. Was es noch gibt, sind so internationale, zum Beispiel Kinderrechtskonventionen, wo auch, oder Empfehlungen vom Europarat zu Kindern mit inhaftierten Eltern, wo eigentlich in der Schweiz theoretisch auch gelten, aber in der Praxis sehr marginal umgesetzt werden und die Schweiz schon mehrmals dafür ist, gerügt worden von internationalen Gremien.
4: Also ist das überhaupt nicht klar geregelt oder einheitlich?
5: Nein.
4: Hast du gleich ein paar Beispiele, was dir jetzt begegnet ist bei diesen Gefängnissen, die du dich auseinandergesetzt hast, eben so ein Bastelnachmittag oder Psych oder was gibt es da gleich für Möglichkeiten zur Beziehungspflege, wenn sie gibt?
5: Eben so spezifische Angebote für inhaftierte Eltern und ihre Familie, wie so die Bastelstunde oder so, das ist sicher Ausnahme. Also das gibt es an sehr wenigen Orten. Es gibt ein paar Beispiele. Und gerade auch in den letzten Jahren sind immer mehr Beispiele aufgekommen. Oder immer mehr Anstalten, die gesagt haben, wir tun Spielsachen in unser Besuchszimmer, was schon als riesen Fortschritt gilt. genau, weil meistens können die Kinder einfach wie zu einem normalen Besuch kommen. Und dann sind sie in einem Raum, in einem kleinen Raum. Und das ist wie that's it. Was man vielleicht noch oder was wie anders ist, ist im Frauenvollzug. Weil, also ich habe das Gefühl, schon gesellschaftlich bedingt oder Kinder, Familie, Mutterschaft hat wie einen anderen Stellwert als Kind und Väter und Vaterschaft. So. Und dort gibt es sicher mehr Angebote, da ist man sicher mehr sensibilisiert, dass es zum Beispiel zusätzliche Kinderbesuchsnachmittage gibt, am Mittwochnachmittag, wo die Kinder normalerweise frei haben und so. Und dort ist man, glaube ich, im Männervollzug vielen Orten noch sehr weit davon entfernt. Dass sie einfach wie die normalen Kontaktmöglichkeiten haben, eine beschränkte Anzahl Psych pro Monat, Telefon, je nachdem wo, dass sie sind, ganz unterschiedlich wie viel, dass sie telefonieren können. In einzelnen Anstalten gibt es auch Videotelefonie, das ist aber auch eher eine Ausnahme. Briefe können sie natürlich schreiben, was aber auch nicht mehr so ganz zeitgemäss ist. Und ich glaube, viele Kinder so ein bisschen denken, ja. Also das habe ich auch schon gehört von Eltern, dass sie finden, ja, ich schreibe schon immer Briefe.

0: Auf die Väter auch Interviews geführt mit so NGOs und Unterstützungsorganisationen, die die Familie in oder außerhalb vom Gefängnis unterstützen. Und dort ist schon auch so ein bisschen rausgekommen, dass eigentlich die Direktion der Anstalten ein sehr wichtiger Akteur, Akteurin ist, wenn es um das geht. Weil sie einen grossen Handlungsspielraum haben, wie genau dass sie dann vielleicht die kantonale Justizvollzugsverordnung umsetzen wollen. Also dass wie so lokal eigentlich die Leute dort sehr viel Einfluss haben, was dann wirklich passiert. Und ein Beispiel sind auch dort, wo es eben spezifische Angebote gibt. Zum Beispiel nehmen wir jetzt einen Vaterkurs. Und das ist auch einfach initiiert von einer Person, die dort arbeitet, die gefunden hat, das ist wie wichtig. So kurz zusammengefasst, natürlich ist es wie komplexer, aber es hängt schon sehr fest davon ab, ob es dort vor Ort jemanden gibt, der findet, das ist ein wichtiges Thema. Mehr, ich würde sagen, es passiert mehr bottom-up, als dass top-down irgendwelche Standards implementiert werden. Momentan noch, vielleicht kommt es ja.
1: Und du hast es eben vorher schon angesprochen, also es gibt Mängel. Es ist 2023 auch ein Bericht rausgekommen vom Eidgenössischen Justiz- und Polizeidepartement, wo das eben ein bisschen genauer angeschaut hat in der Deutschschweiz. Und dort ist eben rausgekommen, ja, es ist eben die UNO-Kinderrechtskonvention wird noch nicht genug umgesetzt. Es gibt Mängel, eben zum Beispiel kein kinderfreundliches Besuchszimmer, das du jetzt auch gesagt hast. Gibt es da noch andere Beispiele, eben was so Mängel sind oder was eben nicht gut umgesetzt wird?
0: Also was auch immer wieder kritisiert wird, ist wie die Information, der Informationsfluss eigentlich, dass wie, wenn man jetzt von Seiten der Angehörigen, also von der Familie draussen schaut, dass die nie irgendwie Informationen bekommen. Und das ist auch so ein bisschen, wenn es eben um die Angehörigen geht, ist eigentlich wie die Zeit vor Verhaftung und vor U-Haft am einschneidendsten. Und dann sagt einem einfach nicht mehr, was passiert. Also, das ist etwas, was in den Interviews ganz viel ist vorgekommen. So, ja, man wird einfach nicht informiert. Man weiss, die Person ist weg, der Vater ist weg, aber man weiss nicht warum, man weiss nicht wo, dass er ist, wie man kann erreichen und so weiter. Und dass dort wie eben auch, eigentlich hat das Kind auch Recht auf Information und Recht zu wissen, wo die Eltern sind und eigentlich auch Recht auf Kontakt. Und wenn wie dort schon der Informationsfluss fehlt, das ist sicher auch etwas, was viel kritisiert wird. Ja, genau, dass die Informationen fehlen und dass einfach auch das Ganze ist, also eigentlich laut Kinderrechtskonvention, ich weiß jetzt nicht genau Wortlaut von den Artikeln, aber müsste man wie auf den Willen des Kindes eingehen, auch für die Kontaktgestaltung. Und den wirklich abholen und fragen, okay, willst du deine Elternteil sehen, unter welchen Bedingungen, können wir dich begleiten, was brauchst du? Und das passiert einfach in Einzelfällen vielleicht, wenn sich jemand dafür einsetzt, aber eigentlich nicht systematisch. Also die werden einfach vergessen. Genau. Und das ist etwas, was oft kritisiert wird.
1: Steht manchmal in solchen Situationen das Recht auf Beziehungspflege und der Schutz des Kindes auch im Widerspruch zueinander? Oder wie siehst du das?
0: Es gibt sicher viele Situationen, wo die Bedürfnisse der Beteiligten und vielleicht auch die Rechte der Beteiligten, wo sie das Gefühl haben, dass sie haben, nicht einfach übereinstimmen. Und dass es zum Teil auch Familienkonstellationen gibt, gerade wenn ein älterer Teil in Haft kommt, wo vielleicht schon vorher schwierig war, wenn das Delikt vielleicht auch noch irgendwie mit der familiären Situation zusammenhängt. Eigentlich sollte man wie gut hinschauen, so was eben das Kind will abholen und schauen, was braucht das Kind. Und dass das manchmal vielleicht nicht das ist, was die Eltern gerne hätten. Also das sind schon eine schwierige Situationen teilweise, ja. Wo es wie auch keine einfache Lösung gibt dafür.
1: Ja. Ja, und über genau die Herausforderungen reden wir auch noch nach dem nächsten Lied. Du hast nämlich noch mehr Lieder mitgebracht. Und eben alle kommen von Vätern, die du hast interviewen. Jetzt hören wir «Someone You Loved» von Luis Capaldi. Wer hat das Lied gewünscht? Oder eben, was hat die Person vielleicht gesagt zu diesem Lied?
0: Ja, er hat nicht viel gesagt zum Lied, aber es ist ein sehr junger Vater, der selber auch sehr, sehr jung eben ist Vater geworden und eigentlich noch gefühlt ein Kind war. Und hat sehr viel erzählt von seiner Vergangenheit auch in diesem Interview und wie das jetzt eigentlich seine jetzige Situation prägt.

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2: Du hörst die Sendung «Bei aller Liebe» auf Radio Rabe. Wir reden heute über Elternschaft unter ganz speziellen Bedingungen, nämlich dann, wenn ein Elternteil inhaftiert ist. Zu genau diesem Thema forscht Nina Etter. Sie sitzt mir gegenüber im Studio. Nina Etter ist Doktorandin am Geografischen Institut der Uni Bern und forscht im Rahmen des SNF-Projekts Intimate Geographies of Family Fracturing zum Thema Elternschaft und Inhaftierung in der Schweiz. Nina, du hast uns vorher erzählt, wie Elternschaft so ungefähr geregelt ist in der Schweiz oder eben auch nicht geregelt ist. wenn du mit inhaftierten Eltern redest und sie interviewst, was erzählen sie dir? Also wie erleben sie die Elternschaft während ihrer Inhaftierung?
3: Grundsätzlich als herausfordernd. Oder wenn ich sie frage, ja, wie lebt ihr jetzt eure Vaterrolle hier im Gefängnis, ist oft so ein bisschen die Antwort in die Richtung von ja, eigentlich nicht. Eigentlich kann ich nicht. Als Vater sollte ich da sein und ich bin nicht da. Also probiere ich mein Bestes, aber so wirklich leben kann ich es nicht. Was aber schon auch jetzt einmal bei den Vätern, die ich inhaftiert interviewt habe, ist ein Thema gewesen, dass es eine sehr grosse Motivation ist für sie auch, wo sie wie auch durch den Vollzug und durch die Inhaftierung wie dreht. Das sind aber auch als Väter, die mehr oder weniger noch Kontakt haben mit ihren Familien und mit ihren Kindern, was nicht unbedingt immer muss sein oder nicht der typische Fall ist. Das heisst, es sind vielleicht auch die Väter, die eher schon engagiert sind und irgendein Familiensystem haben, das das irgendwie hat können abfahren bis jetzt. Und darum auch eine Motivation haben. Und die haben aber auch erzählt, es gibt ganz viele Väter, die sich wie abgrenzen und sagen, es ist wie zu belastend für mich, ich nehme mich raus oder wie gar keinen Kontakt können haben. Also es sind sehr unterschiedliche Erlebnisse. Genau.
2: Was sind so für konkrete Herausforderungen für die Eltern genannt wurde?
3: Also was schwierig ist, glaube ich, für viele, ist, dass sie wie nicht mitbekommen, wie sich ihre Kinder entwickeln. Also dann sehen sie nach einem Monat wieder und dann sind sie schon grösser und haben dann erzählt, ja, dann weiss ich nie, was seine Lieblingsfarbe ist, weil es ändert sich jedes Mal, oder dass sie Kinder, da passiert viel. Und mit dem irgendwie jetzt klar zu kommen, dass man jedes Mal daran erinnert wird, hey, man verpasst einfach mega viel. Und sonst Herausforderungen sicher, dass man so angewiesen ist auf andere Leute, dass man überhaupt Kontakt hat. Also man muss wie Psych anmelden, es muss jemand haben, der die Kinder bringt. Es ist alles sehr bürokratisch. Das sind auch immer wieder Hürden, die schwierig sind. Oder wenn es um das Telefon geht, dass das viel kostet. Das ist auch ein schwieriges Thema, das oft kritisiert wird, dass ja in den Gefängnissen das Telefonieren viel teurer ist als draussen, weil die haben so spezifische Anbieter und die können nicht einfach das Abo lösen. Also zahlen eher viel mehr, als wir jetzt würden zahlen zum Telefonieren. Und dass das so eine Herausforderung ist, dass sie gar nicht Ressourcen haben, zum Teil. Ja, viel Sachen.
2: Sehr verschieden.
3: Ja.
2: Und du hast ja gesagt, es variiert je nach Gefängnis, auch wie das ausgestaltet ist. Variiert es auch nach Strafmass? Also dass je nachdem, was für eine Strafe das man bekommen hat, dass das wie auch eigentlich so ein kleiner Hebel oder auch ein Teil von einer Strafe ist?
3: Strafmass, also je nach, ich würde sagen, Vollzugsregime. Also wenn man natürlich in U-Haft kommt, das Schweiz strengste Regime, was auch ein bisschen paradox ist, weil dort ist ja eigentlich noch die Unschuldsvermutung und man ist noch gar nicht verurteilt, aber es ist wie am einschränkendsten. Und dort ist sicher der Kontakt fast gar nicht möglich. Also das ist, ja, sehr schwierig. Das ist wie das eine Regime und dann kommt es wieder darauf an, ob man zum Beispiel in einem geschlossenen Vollzug ist oder in einem offenen Vollzug, wo der offene Vollzug auch meistens mehr Möglichkeiten bietet. Und was es wird, wenn man wie lange Strafen hat, ist es meistens so, also im Strafvollzug gibt es die sogenannte Vollzugsprogression. Das heisst, die Idee ist eigentlich bei langen Strafen, dass man immer mehr Lockerungen überkommt, so sehr einfach gesagt. Und das heisst, wenn man lang drin ist, wird es, wenn man sich gut verhält, weil es ist immer an das Verhalten gebunden, hat man immer mehr Möglichkeiten. Also man hat dann auch mal einen Ausgang zum Beispiel, da hat man zuerst begleitete Ausgänge, da kommen zwei Sicherheitsmenschen mit und dann irgendwann hat man vielleicht unbegleitete Ausgänge und das sind natürlich dann ganz andere Möglichkeiten für die Kinder zu sehen und auch wieder andere Herausforderungen. Aber ja, es kommt sehr darauf an, in welchem Setting dass man sich gut befindet, in welchem Zeitpunkt auch vom Vollzug, was man dann für Möglichkeiten hat. Genau.
2: Wie ist das aus Perspektive vom Personal? Kannst du auch etwas dazu sagen? Wie sehen Sie das Thema Elternschaft und Inhaftierung und eben auch die Herausforderungen dabei vielleicht?
3: Da kann ich vielleicht jetzt einfach auch wieder basierend auf den Interviews mit den Unterstützungspersonen, die oft erzählen, dass es ist viel passiert in den letzten Jahren, aber dass gleich noch im Vollzug und auch im Personal oft Sensibilisierung fehlt für das Thema. Es ist vielleicht jetzt ein bisschen Polarisierung gesagt, und es gibt Orte, wo das anders ist, aber wie im Schnitt sehen die Leute das nicht als ihren Auftrag, oder sie sind zuständig für die Inhaftierten, sie müssen die Sicherheit gewährleisten. Genau, also sie sehen es wie nicht als ihren Auftrag, sich um die Familie zu kümmern, und oft eben auch als, also viele Gefängnisse sind personell sehr belastet, also überlastet. Es ist auch immer schwierig, Leute zu finden, die dort arbeiten wollen, so ein bisschen von was ich höre. Und die müssen schon so viel machen und sind oft auch QuereinsteigerInnen, die gar nicht unbedingt wirklich eine Ausbildung haben, auch wenn sie so im Aufsichtspersonal sind. Und dann kommt noch jemand und sagt, du solltest dich dann noch um die Angehörigen, um die Kinder kümmern, dass das oft wie als zusätzlicher Druck und als zusätzliche Aufgabe wahrgenommen wird, die für sie auch teilweise gar nicht machbar ist, weil sie so viel machen müssen. Genau, das ist so ein bisschen das, was ich jetzt auch gehört habe in den Interviews, ja.
2: Wir haben jetzt eben viel über Eltern und Kind geredet. Wie wird eine Familie überhaupt definiert im Justizvollzug?
3: Ja, das ist eine gute Frage. Also es wird jetzt immer mehr eigentlich von Angehörigen geredet. Das ist so ein bisschen der Begriff, der Fachbegriff, der sich etabliert, so Angehörigenarbeit auch. Und das wird grundsätzlich sehr breit verstanden, wenn es darum geht, wenn man darüber redet, über Angehörige. In der Umsetzung, oder, also ich habe die Frage auch gestellt in den Interviews mit Unterstützungsorganisationen, wo mich das interessiert, und sie haben gesagt, meistens denken die Leute im Vollzug einfach an die Ängste, also an Familie, also an PartnerInnen, Ehegatten, Kinder, vielleicht noch die Eltern. Aber das ist so das, was so als Grundbild da ist. Also es wird noch nicht sehr breit denkt. Oder wenn es zum Beispiel um verschiedene Familienmodelle gibt. Jemand hat von einem Fall erzählt, wo ein Vater wie schon mal verheiratet war, Kinder hatte mit dieser Ex-Frau auch noch guten Kontakt, neue Partnerin hatte, mit der auch Kinder hatte, also wie so eine Patchwork-Familie. Und meistens gibt es für Besuche eine Personenbeschränkung. Also es dürfen nur so und so viele Leute kommen. Das ist auch wieder unterschiedlich, je nach Gefängnis, je nachdem wie gross der Raum ist. Und die haben wie einfach nicht zusammen dürfen auf Besuch kommen, wo das irgendwie nicht ist erlaubt wurde. Und das heisst, er hat wie seine Psyche, die er kann, müssen aufteilen, obwohl eigentlich alle, also beide Kinder, Familie, von Patchwork-Familie, eigentlich zusammen wollen kommen. Also es ist schon in der Umsetzung teilweise wahrscheinlich schwierig.
2: Und nicht für alle Familienmodelle.
3: Genau, ja. Oder auch Menschen, die sehr grosse Familien haben und gerne alle ihre Cousins und Cousinen sehen wollen, die einfach das Besuchskontingent und die Personenbeschränkung das gar nicht zulassen. So.
2: Gibt es auch geschlechterspezifische Unterschiede, also für Väter und für Mütter? Wird da eben auch Elternschaft oder Familie anders denken?
3: Ja, also das, was ich schon mal wie erwähnt habe, dass es im Frauenvollzug schon viel mehr ein Thema ist. Also dort geht es in Hindelbank, wo ja so das grösste Frauengefängnis in der Schweiz ist, dort ist das wie, wird das wie mitgedacht oder steht wie auch im Konzept. Das ist wie Teil des Vollzugsauftrags. Man schaut, wenn sie Mütter sind, wie der Kontakt kann weitergegangen werden. Also ich glaube, dort ist es wie viel präsenter. Genau. Und darum hat es auch wesentliche Unterschiede sicher, weil es gibt mehr Angebote für Kinder als in den meisten Männergefängnissen. Ja.
2: In deiner Bachelorarbeit schreibst du auch von eben Diskriminierung und Ungerechtigkeit in Schweizer Gefängnissen. Was meinst du mit dem? Oder kannst du da noch etwas dazu sagen?
3: Ja, also ich glaube, dort kann man so ein bisschen unterscheiden zwischen der strukturellen Ebene, wo, glaube ich, einfach sehr viele Diskriminierungsmechanismen am Werk sind, die schon überhaupt bestimmen, wer überhaupt in Gefängnis kommt. Also wenn es darum geht, was wir in der Gesellschaft kriminalisieren, welches Verhalten, dass das bestimmte Menschengruppen mehr betrifft als andere. Oder zum Beispiel, es gibt den Mechanismus vor Ersatzfreiheitsstrafe. Das heisst, wenn jemand einen Buß bekommt und das aber nicht zahlen kann, dann wird das umgewandelt in eine Gefängnisstrafe. So ein bisschen sehr einfach gesehen. Und das ist ein sehr hoher Anteil, der für kurze Zeit nur, aber ins Gefängnis muss, weil sie es nicht zahlen können. Und das ist natürlich schon, also das betrifft natürlich ärmere Bevölkerungsschichten viel mehr, Familien aus eher schon prekären Verhältnissen viel mehr als Leute, die es einfach zahlen können. So ein bisschen die strukturelle Ebene, was dort auch sehr ist, ist sicher das ganze Thema vor Staatsangehörigkeit, also dass der Justizvollzug einfach Menschen mit Schweizer Staatsangehörigkeit anders behandeln. Das ist so ein bisschen das Strukturelle. Und dann gibt es aber auch viel, wo mir wie erzählt wird oder wo ich höre, wo wie im Alltag, in der Praxis, so die kleinen Ungleichbehandlungen, Diskriminierungen. Als Beispiel, vielleicht ein inhaftierter Vater hat mir erzählt, dass es gibt den Landesverweis. Das ist wie so eine Zusatzstrafe, wo Leute, die keine Schweizer Staatsangehörigkeit haben, können aus der Schweiz ausgeschafft werden, aufgrund von strafrechtlich, also nicht Migrationsrecht, sondern Strafrecht. Auch wenn sie zum Teil schon seit 20 Jahren in der Schweiz sind. Also es wird also, sehr restriktiv angewendet.
2: Weil sie Straftat begangen haben, müssen sie nachher genau. Die Schweiz verlassen.
3: Ja. Genau. Und das ist so ein Katalog von so Straftaten, wo das dann obligatorisch muss verhängt werden, eigentlich so ein Landesverweis. Kommt aus einer Ausschaffungsinitiative von SVP, also ist sehr politisch rechtsmotiviert. Genau, und dann habe ich eben den einen Vater gefragt, der hat mir erzählt, dass er irgendwie kurz in einem anderen Land, also ist auf die Welt gekommen und kurz dort gelebt hat, also wie nicht, und seither aber in der Schweiz. Und dann habe ich ihn gefragt, ob der bei ihm eben Landesverweis auch ein Thema sei. Und dann hat er gesagt, nein, er hat zum Glück den Schweizer Pass, wo irgendwie sein Vater sei Schweizer gewesen oder so. Es sei wie ein Schutzschild für ihn, aber der Staatsanwalt hat ihm gesagt, ja, wenn ich könnte, also ich würde euch wie gerne ausschaffen, wenn ich könnte, so ein bisschen in dem Sinn. Also ich glaube, das sind auch schon so auf der alltäglichen Ebene, wo sehr viel Ungerechtigkeiten passieren und Diskriminierungen passieren. Mhm. In diesem System, genau.
2: Ja, auf verschiedenen Ebenen, eben die strukturelle und nachher also im Alltag, so die kleinen Interaktionen in dem Fall.
3: Mhm.
2: Ja, im Forschungsprojekt Intimate Geography, so Family Fracturing, geht es eben um Familie und wie das Zusammenleben durch institutionelle Settings bestimmt wird und auch was für eine Politik da dahinter steckt. Was würdest du sagen, was für eine Politik zeichnet sich ab, wenn es um Elternschaft und Inhaftierung geht?
3: ja, das ist eine schwierige Frage. Die kann ich vielleicht am Ende des Forschungsprojekts beantworten. Nein, ich habe das Gefühl, und das ist schon das, wo die Fachpersonen immer wieder betonen, dass die Politik und auch der gesellschaftliche Diskurs in der Schweiz sehr restriktiv sind, sehr strafend sind, sehr sicherheitsorientiert sein, wenn es um Inhaftierung geht. Und dass das eigentlich wie im Schnitt über Familie und soziale Beziehungen steht. So ein bisschen risikoorientierte, sicherheitsorientierte Politik, die möglichst keine Fehler machen will, weil sonst gibt es einen medialen Aufschrei, wenn mal etwas passiert. Oder dass die Familie eigentlich sehr weit weg aus dem Sichtfeld gedrängt werden. So. Aber ja, das ist,
2: das ist eine grosse Frage. Ja. Unser Projekt ist ja noch nicht abgeschlossen. Genau. Aber in dem Fall so eine Grundtendenz, wo du jetzt sagst, das kann man schon beobachten, eben, dass die Sicherheit sehr stark im Zentrum steht. Wir reden nach dem nächsten Lied gerade noch weiter. Auch was es für Ideen zur Veränderung gibt. Jetzt lassen wir aber zuerst noch «I want to go home» von Johnny Cash. Nina, was ist das für ein Lied oder wie bist du zu dem gekommen?
3: Ja, das hat auch ein Vater gewünscht, den ich interviewt habe. Er hat gesagt, er hört ganz viel Johnny Cash, das ist sein absolut Lieblingsmusiker. Und ja, er ist dann einen Tag nach dem Interview versetzt worden in eine andere Anstalt. Von dem her weiss ich jetzt gar nicht, wie das alles weitergeht. Wieder einen neuen Kontext für einen Kontakt zu seinen Kindern.

0: Das ist die Sendung «Bei aller Liebe». Wir reden heute über Elternschaft und Inhaftierung. Ist ein Elternteil inhaftiert, prägt das institutionelle Setting automatisch die Elternschaft und das Familienleben. Zu genau dem forscht Nina Etter. Sie ist Doktorandin am Geografischen Institut der Uni Bern und hockt mir gegenüber im Studio. Wir haben jetzt viel darüber geredet, was Elternschaft im Gefängnis in der Schweiz bedeutet, wie das geregelt ist, was es da für Unterschiede gibt, für Herausforderungen auch. Und jetzt reden wir auch noch über Veränderungspotenzial. Mhm. Es gibt nämlich verschiedene private Initiativen und Organisationen, die sich für Eltern in Gefangenschaft einsetzen. Viele sind hier auch in der Weltschweiz und im Tessin aktiv. In der Deutschschweiz gibt es da viel weniger. Vielleicht zuerst mal, was machen die Organisationen genau, die es gibt?
1: Ja, es ist so, dass in den letzten paar Jahren das viel mehr aufgekommen ist, unter dem Begriff von Angehörigenarbeit, den ich vorhin mal erwähnt habe, dass sich Organisationen für die Familie draussen einsetzen, vor allem auch. Also es gibt zum Beispiel in Zürich gibt es zwei Organisationen, und die bieten, also denen kann man einfach anrufen, denen kann man schreiben, wenn man irgendwelche Fragen hat, also wenn jemand inhaftiert wird aus der Familie oder aus einem näheren Umkreis. Und sie gehen auch so mit einem Infobus vor gewisse Gefängnisse zu gewissen Zeiten. Das heisst, wenn die Leute vorbeikommen, um jemanden zu besuchen, können sie auch einfach dort noch vorbei, wenn sie eine Frage haben. Also es geht vor allem darum, auch zu beraten und die Informationen können zu vermitteln. Genau, es gibt Organisationen, die zum Beispiel auch Fahrdienste anbieten, weil das ist schon wieder so das Geografische, was ich so spannend finde, dass viele Gefängnisse sind auch sehr abgelegen und nicht gut erreichbar mit dem ÖV. Das heisst, es ist schon schwierig, zum Teil auf Besuch zu gehen, wenn man vielleicht auch nicht so mobil ist oder so, kein Auto hat. Das machen ein paar Organisationen, dass sie probieren, wirklich so im Alltag konkret zu unterstützen. Aber das sind auch als Herausforderung immer genannt worden in den Interviews, dass sie einfach auch viel zu wenig Ressourcen haben, um wirklich konkret die Familie können zu stützen und nicht das zu geben, was sie eigentlich bräuchten, was oft finanzielle Unterstützung ist oder jemand, der wirklich kommt, helfen und dass der Hauptfokus schon ist, Informationen vermitteln, irgendwie den grössten Schock abzufahren, so für die draussen. Und dann gibt es noch ein paar, die auch Inhaftierte beraten. Dort sind die Möglichkeiten natürlich auch eher eingeschränkt. Es geht oft darum, zu informieren oder auch zu triagieren, andere Leute weiter zu verweisen. Genau. Oder Kinder zu begleiten auf Psych. Es gibt auch Organisationen, die das machen. Ja, es ist wirklich viel passiert in den letzten Jahren. Es ist auch sehr positive Entwicklungen, finde ich, die also, hoffentlich so weitergehen.
0: Also was ist passiert, dass es mehr Initiativen gibt?
1: Ja, genau. Also dass die meisten von denen auf sie relativ neu. Also seit auch der Studie, die das Bundesamt für Justiz hat, die Auftrag gegeben, so in den letzten 5, 6, 7 Jahren ist wirklich viel passiert. Genau.
0: Und wie ist das so eben, Weltschweiz, Tessin, Deutschschweiz? Was gibt es da für Unterschiede?
1: Sehr grosse. Das zeigt sich auch in den Studien und in den Berichten von den internationalen Gremien, dass Deutschschweiz einfach sehr hinterherhinkt in diesem ganzen Thema. Also in Romandie ist seit, weiss nicht, auch 30 Jahren Röpech, das ist auch so eine NGO, etabliert, wo Kinder vor allem unterstützt, aber auch Angehörige, und die gehen ins Gefängnis, die auch so unterstützen, die haben wirklich ein riesen Repertoire, Angebot. Also das ist wie noch weit weg von dem, was wir hier in der Schweiz haben.
0: Und wieso ist das so in der Schweiz?
1: Das weiß ich auch nicht. Das ist eine gute Frage. Ja. Mhm. Ja, ich glaube, für das so Initiativen können entstehen, braucht es irgendwie ein Momentum und Leute, die sich trauen. Und ja, das ist jetzt vielleicht erst am Kommen. Ich weiß es nicht.
0: Ja. Und ist sich auch am Verändern, so wie du gesagt hast. Genau. Ja. Gibt es sonst noch irgendwelche Vorbilder, vielleicht auch vielleicht andere Beispiele, vielleicht auch aus anderen Ländern, wo du wie würdest sagen, hey, okay, da ist wie Elternschaft und Inhaftierung anders geregelt, da könnte sich die Schweiz so eine Scheibe abschneiden.
1: Ja, es gibt sehr viele europäische Länder, die sich in diesem Bezug sicher die Schweiz etwas abschauen könnten, was auch immer wieder genannt wird. So. Zum Beispiel, also ich weiß nicht, in welchen Ländern konkret was ist, aber es gibt viele Orte, wo sie ganz andere Besuchsräumlichkeiten haben. Also wo sie zum Beispiel wo die Kinder gar nicht ins Gefängnis rein müssen kommen, sondern es gibt draussen wie ein separates Gebäude, es gibt irgendwie ein Pavillon. Dort drin kann man auch zum Beispiel zusammen kochen, man kann sich frei bewegen, es hat vielleicht draussen einen Spielplatz. Natürlich ist am Schluss alles noch gesichert, aber einfach so die Art von Besuchsräumlichkeiten, die sind sicher an vielen Orten ganz anders denkt und umgesetzt als in der Deutschschweiz, wo der im Durchschnitt gehst du einfach in ein normales, enges, abgeschlossenes Besuchszimmer, würde ich mal behaupten. Das ist sicher etwas, wo man sich sehr viel abschauen könnte, was auch eigentlich nicht so, finde ich, schwierig wäre zu ändern. Genau. Oder auch allgemein halt vielleicht gar nicht erst so viele Leute wegsperren. Das mal noch ein bisschen überdenken als Gesellschaft.
0: Also was meinst du mit dem?
1: ja, aber wie ich schon gesagt habe, dass es sehr eine strafende Einstellung auch vorherrscht und dass man sich gar nicht mehr überlegt, was es vielleicht auch für Alternativen gibt, zu einfach mal per se jemanden wegsperren. Und auch langfristig denkt, also die allermeisten Leute kommen irgendwann schon wieder raus. Würden wir uns dann nicht auch noch etwas Gutes tun, wenn man sie irgendwie, sie und ihre Familie, anders unterstützt. So, ja.
0: Was gibt es da für Alternativen?
1: Also was zum Beispiel schon lange gefordert wird, ist, oder jetzt immer mehr, ist, dass man zum Beispiel die Ersatzfreiheitsstrafe abschafft. Dass die Leute nicht einfach nur ins Gefängnis müssen, weil sie etwas nicht zahlen können. Und dass man halt im individuellen Fall wirklich prüft, ist es wie nötig, dass man die Person räumlich wegsperrt für einen Moment. Es gibt immer mehr, die sagen, ja, man könnte das Electronic Monitoring ausweiten, dass die Leute wie können daheim bleiben, aber mit Fußfesseln und gewisse Auflagen haben. Ja.
0: Also, verschiedene Ideen in dem Fall. Eben, du hast jetzt gesagt, also einerseits die Räumlichkeiten, aber eben auch so, ja, wie du die Gesellschaft überhaupt strafen, dass man das auch kann überdenken kann. Sind das so die zwei wichtigsten Punkte? Oder wo siehst du noch so Veränderungspotenzial?
1: Ja, also die Räumlichkeiten ist wie ein Teil von einfach allgemein Kontaktformen ausweiten. Also es sind auch viele von diesen NGO-Interviews, haben sie wie gesagt, sie verstehen wie nicht, dass man nicht einfach mehr telefonieren kann. Also es gibt wie die technischen, es gibt sicher die technischen Möglichkeiten, dass man irgendein Kommunikationsmittel haben kann, wo wie eine Art Handy ist, wo man aber nur mit, keine Ahnung, diesen Leuten kann kommunizieren oder wo man halt gleich noch überwachen kann. Aber dass sie einfach dann, wenn sie wollen, so wie sie wollen, können mit ihrer Familie oder mit ihren Freundinnen, was auch immer, in Kontakt treten. Und nicht einfach, kann ich meine, in der Gefängnis ist dreimal in der Woche, kannst du 10 Minuten telefonieren und dann müssen die Kinder genau dann Zeit haben und Lust haben und man muss gerade erreichbar sein, dass das einfach viel flexibler wird. So. Es gibt auch zum Beispiel mittlerweile Gefängnisse, wo sie Telefon in der Zelle haben, was natürlich ganz andere Möglichkeiten bietet, als wenn du einfach im Gemeinschaftsraum ein Telefon hast und er hockt noch alle ringsherum, während du telefonierst. Also einfach an diesen Kontaktmöglichkeiten, wo eigentlich läuft die Familie im Vollzug und die Elternschaft im Vollzug über die Kontaktmöglichkeiten. Und dort könnte man sicher noch sehr viel machen.
0: Ja, das noch ausbauen und das auch verändern.
1: Genau, wenn es so ums Realpolitische geht. Aber ich glaube, das Grundlegende, so, sich gesellschaftlich überlegen und strukturell was wir machen, ist mindestens so wichtig. Oder wichtiger vielleicht.
0: Wie verortest du denn eure Forschung? Also wie trägt die dazu bei, dass sich da das Thema weiterentwickelt?
1: Ja, das ist sehr schwierig einzuschätzen. Also wir sind grundsätzlich ist wie eine Hauptmotivation von unserer Forschung auch in der Sozialgeografie zu irgendwie sozialen Gerechtigkeit, sozialen Diskussionen beizutragen langfristig. Wie viel man am Schluss kann erreichen kann, weiss man nicht, aber ich finde schon nur, dass man darüber redet, wie auch jetzt hier zum Beispiel, kann einen kleinen Anstoß geben für Veränderung. Oder dass ich nach meiner Masterarbeit habe ich wie auch, sie mich vom Kanton gefragt für Empfehlungen. Ob die dann umgesetzt werden, kann ich natürlich nicht beeinflussen, aber man kann wie vieles probieren und man kann einfach vor allem auch mit den Leuten darüber reden und dann auch konkrete Beispiele zeigen. Oder ich habe das Gefühl, viele Menschen haben einfach so ein Bild von Gefängnis und inhaftierten Menschen im Kopf. Und wenn man wie forscht, kann man eher wie auch, oder wie dort drin ist, kannst du wie andere Geschichten zeigen und andere Perspektiven und andere Fragen. Aber wie genau sich das auswirkt, das das weiß ich nicht.
0: Wie geht es da jetzt konkret weiter bei deiner Forschung? Was sind so die nächsten Schritte?
1: Jetzt geht es jetzt erstmal darum, die ersten Interviews so ein bisschen mal das erste Mal durchzugehen, zu kodieren, zu analysieren, einen ersten Überblick zu bekommen. Und dann würde ich eigentlich gerne Anfang nächstes Jahr noch eine nächste Feldforschungsphase machen, also nochmal weitere Interviews und auch, also nicht nur Interviews gemacht, ich bin auch so wie mitgegangen ins Gefängnis, eben auch so Anlässe zum Beispiel, wo Väter mit ihren Kindern waren, so ethnografisch. Und das habe ich jetzt alles mal in einem Gefängnis gemacht und das Ziel wäre, das sicher noch in einem weiteren, ein, zwei weiteren Orten zu machen, wo es so unterschiedlich ist. Genau, das ist so der Plan. Mal schauen, ob das dann klappt.
0: Ja, ich hoffe auf jeden Fall. Viel Glück. Und merci vielmals, bist du hier im Studio für das Besuch gewesen. Wir haben jetzt auch noch ein letztes Lied, das du mitgenommen hast. Es ist «Coming Home», auch wieder «Home» im Titel des Lieds. Was hat dir der Vater erzählt im Zusammenhang mit diesem Lied?
1: Er hat einfach gesagt, wenn ich rauskomme, ist das das, was ich auch noch abspiele. Genau.

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1: «Coming Home», ein Lied gewünscht von einem inhaftierten Vater. In der heutigen Sendung haben wir nämlich über Elternschaft und Inhaftierung in der Schweiz geredet.
2: Du, Livia, hast den Talk mit Nina Etter geführt und sie hat schon mehrere Jahre zu genau diesem Thema geforscht.
1: Die Sendung ist Teil unserer Serie zur reproduktiven Gerechtigkeit, wo wir darüber reden, ob, wie und unter welchen Umständen wir Kinder überkommen und gross sind.
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1: Hier auf Rabe geht es jetzt weiter mit dem Klangbäckchen und dem 7. Kunst Queer Up Radio.
2: Am Mikrofon verabschiedet sich Lena.
1: Und Livia. Zum Abschluss lassen wir jetzt noch ein Lied. Es ist von der Shakira und Burna Boy, gewünscht, oder das ist das Lieblingslied nicht von einem Vater, sondern von einem Kind. Von einem Vater, der das gelernt hat.

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1: Guten Abend und willkommen zur Ausgabe September von Queerbeet, einem Format von Queer Up Radio. Queer Up Radio informiert und unterhaltet mit Interviews, Berichttalks und viel mehr rund um LGBTIAQ+-Themen in der Schweiz und aus der ganzen Welt. Buchstabenkürzel LGBTIAQ steht für lesbisch, schwul, bisexuell, transgender, intergeschlechtlich, asexuell und aromantisch sowie queer. Es freut mich, wie immer hast du eingeschaltet, entweder zur Live-Sendung am Dienstag oben auf Kanal K, bei der Wiederholung am Sonntag oben auf Radio Rabe, am Samstag oben auf Radio Lora, an einem von diesen Terminen auf Radio Grenzenlos oder beim Nachhören online auf Mixcloud. Ja, heute oben habe ich zwar keine Live-Gäste im Studio, aber zu hören gibt es trotzdem viele Stimmen aus der Community und spannende Beiträge. Zum Start wie immer ein Blick auf aktuelle Themen, wo die queeren Dachorganisationen Los, Teachiness und Pink Cross beschäftigen. Jährlich am 23. September macht der Bi-Visibility Day auf die Sichtbarkeit, die Lebensrealität und die Anliegen von bisexuellen Menschen aufmerksam. Ich habe zu diesen Themen mit einer Vertreterin vom Verein Bi Plus Schweiz mich unterhalten. Im Anschluss ein Blick auf Zürich, wo das erste Queer Memorial von der Schweiz eingeweiht worden ist und eine weitere Antwort vom Dr. Gay auf eine Frage von HörerInnen. In der zweiten Stunde ein Rückblick auf die Pride Aargau und ein Ausblick aufs Filmfestival Luststreifen in Basel sowie ein Gespräch zum neuen Krimiroman von der lesbischen Autorin Silke Amberg. Dazwischen wie immer Musik von queeren KünstlerInnen oder MusikerInnen, die queere Anliegen unterstützen. Am Mikrofon für die nächsten zwei Stunden, der Alex Meyer.

0: Cyril Kesso, neue Musik von der kanadischen Popsängerin Devon Cole. Du hörst Queer Up Radio mit Queer Beat. Vor ein paar Tagen habe ich online wieder mit VertreterInnen von der Dachorganisationen Los, Teachiness und Pink Cross geredet über aktuelle Themen aus ihrem Umfeld. Und zwar mit der Alessandra Wittmer, Co-Geschäftsleiterin bei der Lesbenorganisation Schweiz, Jan Kraus vom Vorstand von Transgender Network Switzerland, Tichines und dem Daniel Wurter, Geschäftsleiter bei Pink Cross, im Dachverband von der Schwulen und bei Männer.
1: Aktuelles von queeren Organisationen.
0: Hallo Alessandra, Jan und Daniel.
2: Hallo Alex.
3: Hallo.
0: Danke, dass wir uns wiederum über aktuelle Themen unterhalten dürfen, die euch Dachorganisationen zurzeit beschäftigen. Anfang September hat der Bundesrat den lang ersehnten Bericht zu Konversionsmassnahmen präsentiert. Was sagen direkt betroffene Menschen zum Bericht? Das wollte ich von der Lea Blattner wissen. Lea war ja auch schon bei Queer Up Radio zu hören oder hat eine sehr eindrückliche Rede gehalten an der Bern Pride in diesem Jahr. Und Lea hat selber lange Jahre Konversionsmassnahmen erleben und kämpft heute auch gegen die.
4: Zuerst war das sicher erleichtert, weil es steht zum ersten Mal schwarz auf weiß, was wir seit Jahren sagen. Es gibt Konversionsmassnahmen in der Schweiz und sie schaden den Menschen nachweislich. Und der Bundesrat lehnt sie ab. Und dann liest man weiter, im gleichen Bericht steht, das heutige Recht schütze bereits umfassend. Und ein paar Seiten weiter steht, eine Klage dagegen sei eigentlich gar nicht vorstellbar. Als einzige Massnahme schlägt er vor, man soll die Bevölkerung sensibilisieren, also aufklären. Der Haken, worauf sich der Bericht stützt, ist Berufsrecht. Im Bericht selber steht aber, dass es meistens in religiösen Gemeinschaften passiert. Wer in einem Hauskreis betet oder in einer Jugendgruppe, damit jemand anders wird, der übt keinen Beruf aus. Es gibt keine Berufspflicht, die man verletzen könnte. Darum gibt es in der ganzen Schweiz kein einziges Gerichtsverfahren. Denn gegen wen sollte man klagen? Du müsstest die eigene Mutter anzeigen oder eine Pfarrperson, Jugendleiterin. Und dann verlierst du häufig nicht nur die Familie, sondern die Gemeinde und mit dem das Umfeld gerade mit. Dass niemand klagt, heisst nicht, dass nichts passiert. Das heisst, der Weg, was wir heute haben, ist für die Betroffenen nicht gangbar. Trotzdem ist für uns Überlebende die Anerkennung aber unglaublich viel wert. Denn ja, wer jahrelang gehört, man bildet sich das nur mehr ein oder das gibt es gar nicht, liest zum ersten Mal das Gegenteil und das tut sehr, sehr gut. Trotzdem hätten wir mehr erwartet, als dass er dann sagt, ja, eigentlich erachtet er Gesetz für nicht notwendig, obwohl er ein ganzer Bericht lang das Gegenteil aufzeigt. Was jetzt passieren muss, steht im Bericht eigentlich selber. Es gibt einen wachsenden Konsens dafür, dass es verboten gehört. Der Bund hat Kompetenzen. Nötig sei ein Auftrag aus dem Parlament. Der Auftrag liegt seit 4 Jahren im Ständerat und wartet auf den Bericht, der jetzt gekommen ist. Darum gilt es jetzt, er muss behandelt werden und das Gesetz muss kommen. Und dann muss man es richtig machen, nämlich verboten werden muss die Handlung selber und nicht erst dann, wenn man beweisen kann, dass man davon krank geworden ist. Und er darf nicht nur für Minderjährige gelten. Abhängigkeit hört nicht am 18. Geburtstag auf. Das steht sogar im Bericht selber, dass in familiären, religiösen oder therapeutischen Autoritätsverhältnissen die freie Willensäußerung ernsthaft beeinträchtigt sein kann. Und etwas zum Vorschlag mit der Sensibilisierung. Sensibilisierung ist wichtig. Aber sie ändert halt keine Theologie. Schlussendlich kann ich sagen, der Bundesrat hat den Weg selber beschrieben und dann ist er stehen geblieben. Und diesen Schritt kann jetzt das Parlament machen und auf das hoffe ich, dass es wirklich eine Umsetzung gibt, die auch verhebt.
0: Soweit Aussagen von der Lea Blattner, unter anderem Präsidentin von Zwischenraum Schweiz und Vorstandsmitglied von der HAPS Queer Basel. Über 60 zivilgesellschaftliche Organisationen haben sich in einer Koalition gegen Konversionsmassnahmen zusammengeschlossen. Doch Organisationen Los, Teachiness und Pink Cross sind auch dabei. Habt ihr Ergänzungen zu den Aussagen von der Lea? Und vor allem, was für konkrete politische Schritte planen die Dachorganisationen denn jetzt, damit aus dem Bundesrat bricht tatsächlich gesetzliche Konsequenzen entstehen?
2: Ja, Lea hat schon sehr gut beschrieben, dass der Bundesrat jetzt ein bisschen zögerlich rauskommuniziert, was die nächsten Schritte sein können. Aber trotzdem finden wir auch, es ist jetzt ein extrem wichtiges Zeichen, das gesendet wird ans Parlament. Und dort ist jetzt auch unsere Aufmerksamkeit darauf, dass wir eben ein strafrechtliches Verbot von Konversionsmassnahmen dort auch werden können vorantreiben können. Das Thema ist jetzt viel, viel zu lang der Untätigkeit ausgesetzt gewesen von vielen ParlamentarierInnen, weil man eben auch den Bericht abgewartet hat. Und darum ist es uns auch wichtig gewesen, dass wir die grosse Koalition aufstellen von verschiedensten Organisationen, dass es jetzt auch in den Medien wieder mehr wird vorkommen. Und unser Blick ist jetzt auf ein Parlament, wo das jetzt in der Hand hat, eine extrem wichtige Verbesserung zumindest von der Situation von Menschen, die von Konversionsmassnahmen betroffen sind, zu erreichen. Und da sind wir eigentlich auch zuversichtlich, dass wir das schaffen, eben auch durch die breite Abstützung und auch durch die grosse Unterstützung. Also wenn sogar die Bischofskonferenz dafür ist, dann werden wir es ankriegen.
3: Also wir sind super froh, dass auch das Geschlecht explizit angesprochen wird. Das ist nicht nur der Fall, weil Transpersonen auch sehr, sehr häufig davon betroffen sind, dass ihnen Leute suggerieren oder einreden, hey, es ist besser, wenn du nicht du selbst bist, es ist besser, wenn du dich anpasst. Aber auch, weil die Geschlechtsidentität und der geschlechtliche Ausdruck, der auch explizit genannt ist, der betrifft mega stark auch cis-lesbische und cis-schwule Personen, denen dann nahegelegt wird, wenn du dich einfach stereotyp maskulin oder feminin verhalten würdest, dann wäre schon alles gerettet und darunter auch enorm leiden. Von daher ist es super, super wichtig, dass das hier direkt angesprochen wird.
0: Wir bleiben in der Politik. Im Moment läuft in Bern die Herbstsession und in der Debatte sind unter anderem auch zwei für queere Menschen relevante Themen geplant. Einerseits Änderungen an der Stiefkindadoption, die schon länger im Parlament in Diskussion sind. Nachdem der Nationalrat die erleichterte Stiefkindadoption im Frühling angenommen hat, ist die Vorlage dann vom Ständerat zurückgewiesen worden. Jetzt kommt das Geschäft erneut in den Nationalrat. Was rechnet ihr das mal damit, dass Verbesserungen für Regenbogenfamilien wiederum eine Mehrheit finden? Und vor allem geht es dann nachher weiter?
2: Genau, bei der Stiefkindadoption sind wir jetzt in einem komplexen Prozess vom Nationalrat und vom Ständerat, wo sich noch einig werden. Das Schöne ist aber, dass wir im Nationalrat ja schon sehr eine klare Meinung hatten, die sich für eine Vereinfachung vom Stiefkindadoptionsverfahren ausgesprochen hat. Und darum denke ich jetzt auch, dass der Schritt durch den Nationalrat der einfache wird sein. Und nachher geht natürlich das Geschäft nochmal zurück in die Kommission vom Ständerat und in Ständerat. Und dort werden wir sicher nochmal viel Überzeugungsarbeit auch leisten, damit wir mit dem Geschäft jetzt endlich weiterkommen und dort an, wo wir möchten, ankommen.
0: Auch der Ständerat behandelt voraussichtlich in dieser Session ein Geschäft, und zwar die Präzisierung vom Gleichstellungsgesetz. Warum sind Anpassungen an dem Gesetz aus Sicht der Dachorganisationen wichtig und was für Verbesserungen am Arbeitsplatz bringen die für queere Menschen? Daniel?
5: Also heute gibt es ja einen allgemeinen Diskriminierungsschutz, der aber eigentlich vor allem eben im Strafrecht gültig ist, wenn es ein öffentlicher Aufruf ist zu Hass oder Verunglimpfung von queeren Personen. Aber bei Diskriminierung am Arbeitsplatz ist man eigentlich weiterhin nicht geschützt. Also das ist nicht der erkämpfte Artikel. Diskriminierungsschutz ist nicht im Arbeitsrecht relevant. Und darum hat man schon vor einigen Jahren Vorstoß gemacht, dass man im Gleichstellungsgesetz, wo das präzisiert, dass auch aufgrund von der sexuellen Orientierung nicht Menschen nicht angestellt werden dürfen, schlecht

0: 20 ist zu dem Gesetz, damit auch schwule, lesbische Personen, bisexuelle Personen geschützt sind am Arbeitsplatz.
1: Jan, langt die geplante Anpassung aus Sicht von TGNS oder bestehen für trans- und nicht-binäre Menschen weiterhin Lücken?
2: Grundsätzlich ist es so, dass in der Schweizer Rechtspraxis Transmenschen mitgemeint sind, wenn es um Geschlecht geht. Und das heißt, wir haben auch in diesem Fall das Glück, dass, weil es wegen Jahrzehnten feministischer Vorreiterinnenarbeit Schutz gibt für Frauen am Arbeitsplatz, der sich auf Geschlecht bezieht, dass der grundsätzlich auch für Transpersonen, für nicht-binäre Personen angewandt werden kann. Jetzt wissen wir aber, Frauen leiden auch am Arbeitsplatz immer noch sehr unter sexistischer Diskriminierung und bei Transpersonen, bei nicht-binären Personen ist das auch so. Aber bei uns geht es dann mehr eben um die Durchsetzung von dieser Nicht-Diskriminierung oder von diesem Diskriminierungsschutz als jetzt um spezifische Ergänzungen in der Rechtslage, die in dem Sinne eigentlich schon Transmenschen beinhaltet.
1: Von zwei konkreten Gesetzen gehen wir zu einer Vernehmlassung. In diesen Tagen endet nämlich die Vernehmlassung zu einem Vorentwurf zum Bundesgesetz über formelle Lebenspartnerschaften, auch PACS-Gesetz genannt. Auch die Dachorganisationen haben eine Rückmeldung gegeben. Was für Lebensrealitäten und Familienformen werden heute gesetzlich noch ungenügend berücksichtigt? Und ist der Vorschlag aus eurer Sicht ein geeigneter Schritt, um die Lücken zu schließen?
3: Genau, also jetzt haben wir, seit es die Ehe für alle gibt, schon mal eine bessere Möglichkeit, natürlich die eine Form von Beziehung, die auch in dem Fall eine Zweierkiste ist, rechtlich abzusichern, auf eine ganz bestimmte Art und Weise. Und aber auch im internationalen Vergleich hat sich gezeigt, dass unsere Lebensrealitäten und sogar auch die von den Heteros eben einmal auch so funktionieren, dass man vielleicht sich eben nicht ganz so zusammenkommen, sich ganz so will, rechtlich absichern, wie das bei einer Ehe der Fall ist. Und darum kann so ein PAX ein sehr guter Ansatz sein und für viele Menschen ein Rechtsmittel bieten, das ein bisschen näher an ihrer Lebensrealität ist. Und das ist natürlich auch für viele gleichgeschlechtliche Paare so oder für viele queere Paare. Und dann gibt es ganz viele komplexe Themen, die man da jetzt könnte erwähnen, die man eben im Rahmen von so einem PAX kann absichern kann. Das kann das Zusammenleben sein, das kann die soziale Elternschaft sein von Kind, wo vielleicht jemand mit einer anderen Person hat. Das kann Sozialversicherungsrecht sein, es kann um migrationsrechtliche Fragen gehen. Und wir haben natürlich dort in unserer Vernehmlassungsantwort auch verschiedenste Präzisierungen gehabt, damit es noch ein neuer ist an den Lebensrealitäten von unserer Community. Und es ist aber natürlich auch so, dass jetzt mit dem einen PAX nicht jede von unseren Lebensrealitäten, die ja sehr vielfältig sind, wird abgebildet werden. Dass zum Beispiel eben gerade auch beim Thema Mehrelternschaft, auch wenn es um die Absicherung von Polybeziehungen geht, ist natürlich jetzt die Lösung, die mal so ein bisschen für alle Menschen in der Schweiz soll funktionieren, und da wird man ja meistens mehr an die Heteros denken, ist das ein Ansatz, aber es ist auch sicher noch nicht alles, was wir uns wünschen. Darum versuchen wir jetzt möglichst viel noch in die Vernehmlassungsantwort natürlich auch reinzuschreiben zu diesen Themen, aber das wird ein ewiges Thema bleiben. Wie leben wir, wie lieben wir und was für eine Sicherheit muss uns da auch das Land, wo wir drin leben, gewährleisten können?
1: Vielleicht auch noch ganz allgemein die Frage, was für einen Stellenwert haben denn soziale Elternschaft oder mehr Elternschaft in euren Dachorganisationen?
0: Ja, also ich denke, das ist extrem relevant. Wir haben ja letztes Jahr auch einen Ratgeber dazu entwickelt, wo wir genau eben darauf aufmerksam machen, was stellt sich alles für Fragen und für Möglichkeiten bei mehr Elternschaft, Co-Parenting oder eben auch die verschiedenen fortpflanzungsmedizinischen Ansätze, weil es ist wirklich recht komplex, je nachdem, welchen Weg als man wählt, hat man ziemlich unterschiedliche Voraussetzungen und muss ziemlich unterschiedliche Aspekte mit bedenken, damit es am Schluss für alle zu einem guten Ende kommt oder zu einer guten Lösung kommt, weil das sind wirklich noch ganz viele Hürden im Weg, rechtlicher Natur oder eben, dass es nicht anerkannt wird, dass man nicht Besuchsrecht einnehmen kann, das braucht noch Vollmachten etc. Und da werden wir natürlich auch weiterhin dafür kämpfen. Wir sind jetzt gerade dran zu schauen mit einem Rechtsgutachten, inwiefern dass man dafür sorgen kann, dass die Anerkennung von Kindern, eine Anerkennung aus dem Ausland in der Schweiz

0: pragmatischer und sinnvoller erfolgt als vom heutigen Weg?
1: Also bei uns ist es auf jeden Fall ein Thema, weil wir natürlich auch in einer bisschen speziellen Situation sind, dass es unter jetzt eine Trans-Community Situation gibt, wo gleichgeschlechtliche Paare vielleicht in der Lage sind, biologisch auch ein Kind zu zeugen miteinander. Und dann im Vergleich dazu, dass es vielleicht Hetero-Paare gibt, bei denen das nicht der Fall ist. Also diese Hetero- und Queer-Trennung funktioniert bei uns natürlich ein bisschen anders. Das heißt, es gibt schon sehr oft einfach rein pragmatische Regelungen, wo drei oder mehr Personen an dieser Elternschaft beteiligt sind. Von daher ist das auf jeden Fall ein Anliegen, dass all diese Familienmodelle rechtlich abgesichert sind und gesellschaftlich natürlich auch akzeptiert und dass die Aufklärung im Gesundheitswesen und in der Fortpflanzungsmedizin auch da stringent durchgezogen wird.
2: Von der Politik gehen wir zu den Medien. Gerade queere Themen sind doch immer wieder in Medienberichten vorhanden. Das heisst auch Sichtbarkeit. Andererseits habt ihr euch Dachverband auch gerade letzte zu einer öffentlichen Richtigstellung veranlasst gefühlt. Darum meine Frage, beobachtet ihr grundsätzlich vermehrt Probleme bei der Darstellung von queeren Themen in Medien und der Öffentlichkeit?
1: Ja, das ist auf jeden Fall ein Thema, das uns beschäftigt, wie wir dargestellt werden in den Medien. Und es gibt schon eine Verschärfung vom Tonfall. Und das sehen wir jetzt schon daran, dass es sich für alle auch verschärft. Also die Trans-Community ist ein bisschen mehr daran gewöhnt, schon seit Jahren sehr negativ dargestellt zu werden und sehr viel Spekulationen zu erfahren. Und von daher war es schon sehr verblüffend, mit was für einer Härte jetzt gerade auch so einem solidarischen Zeichen von uns allen zusammen begegnet wurde und wie feindselig unsere Beileidsbekundung gegenüber von einem Angriff gegen die queere Community, dass da so viel Gewalt und Hass auch in den Kommentaren geduldet wurde, dass das medial so ausgeschlachtet wurde. Das sind schon andere Zeiten und da finde ich, sollten wir auch insgesamt sehr vorsichtig sein. Und es gibt dann immer noch Abstufungen, also wer wie akzeptiert wird, aber wir sehen schon, dass auch der Sprung von Transfeindlichkeit dann zu einer allgemeinen Schwulenfeindlichkeit, zu Bifeindlichkeit, zu Lesbenfeindlichkeit, der ist sehr, sehr klein, dieser Sprung. Es ist nicht möglich, das eine zu tolerieren und dann zu hoffen, dass es die anderen nicht betrifft, weil dieselben Gruppen uns alle attackieren und wir uns da doch nicht nur journalistische Sorgfalt, sondern auch gesellschaftlichen Zusammenhang wünschen, dem zu begegnen.
2: Jetzt kommen wir nochmal zurück zu der Politik und dass das Jahr auch wieder ein transfeindlicher Vorstoß von der SVP erwartet wird, von euch unter anderem, Jan. Um was geht es da?
1: Also wir erfahren in den letzten Jahren oft aus den Medien zuerst, was uns politisch erwarten wird und diesmal auch. Also dieses Jahr, wie auch im letzten Sommer, hat die Nationalrätin Nina Verdüsel angekündigt, eine Motion einzureichen, die spezifisch transfeindlich ist und Transmenschen Rechte wegnehmen sollen, die wir uns hart erkämpft haben. In diesem Jahr geht es um die erleichterte Personenstandsänderung, die wir seit 4 Jahren haben. Das heißt, dass mittlerweile Transmenschen nicht vor Gericht ziehen müssen, um ihren Namen und ihren Geschlechtseintrag zu ändern, sich nicht zwangssterilisieren lassen müssen. Und das möchte jetzt die SVP wieder umkehren mit Argumente, dass es jetzt aufgrund von diesem Body-Vorfall, wo eine Transfrau diskriminiert und rausgeschmissen wurde, so viel Verwirrung gäbe, man müsse das Gesetz sofort zurücknehmen. Und da sieht man sehr gut, wie das Mediending mit der Politik zusammenspielt. Wir haben jetzt einen ganzen Sommer gehabt von Hetze gegen uns alle, aber spezifisch auch gegen Transfrauen. Und dann wird medial angekündigt, so, und in der Herbstsession kommt dann ein Vorstoß, der darauf aufbaut, dass die ganzen Leute schon total überreizt sind von dem Thema. Und da soll jetzt also ein Gesetz, was so ausführlich geprüft wurde, wo ja all die Risiken abgewägt wurden, soll einfach wieder zurückgenommen werden aufgrund von dieser Hetze. Und damit geht dann auch völlig aus dem Sichtfeld verloren, dass Betrug und Täuschung schon illegal sind. Also wir brauchen nicht ein Gesetz abschaffen, weil irgendwelche Leute das brechen können. Gesetze zu brechen ist bereits illegal, das ist eindeutig nicht ein inhaltlicher Vorstoß.
2: Dann kommen wir doch noch zu organisatorischen Themen, die eure Dachorganisationen betreffen. Zuerst oder LOS. Die LOS hat mit L. Bonner eine neue Verantwortliche für Regiopolitik angestellt. Warum investiert die LOS gerade jetzt stärker in die kantonale Ebene und was für Ziele verfolgt ihr damit?
3: Wir freuen uns wirklich wahnsinnig fest, dass Elle jetzt Teil von unserem Team ist und auch Teil von unserem LGBT-Büro in Bern. Der Grund, warum wir uns entschieden haben, mehr wieder auf die regionale Ebene zu setzen bei unserer politischen Arbeit, ist eben tatsächlich, dass wenn wir umfassende queere Politik machen will, dann muss man die nationale, die kantonale und die kommunale Ebene zusammendenken. Also Städte können Vorreiterinnen sein für Kantone, Kantone können wiederum den Bund inspirieren. Gleichzeitig müssen lokal und regional Vorgaben von nationaler Seite umgesetzt werden. Und es gibt ganz viele Themen, wo eben auch gerade die Arbeit auf der kantonalen Ebene unglaublich wichtig ist. Zum Beispiel das Thema Gesundheit oder auch das Thema Sicherheit. Und das möchten wir verstärken. Das möchten wir auch im Namen von der ganzen Community verstärken. Und da haben wir mit der L wirklich sehr tolle Person gefunden, die auch an vielen Orten in der Schweiz jetzt wird bald können queere Interessen stark und kompetent vertreten.
2: Ja, und dann haben wir noch einen wichtigen Wechsel bei Pink Cross, wo die betreffen, Daniel, denn du wirst Pink Cross Ende Oktober verlassen. Auf was für eine Entwicklung oder was für ein Projekt schaust du in diesem Jahr als Geschäftsleiter bei Pink Cross besonders gern zurück?
0: Ja, also ich hatte Freude gehabt, dass wir eben die Broschüre, die wir vorhin haben, davon geredet haben, können veröffentlichen, was auch ein längeres Projekt war. Das war natürlich ein grosser Brocken, ist gewesen, das Team wieder bei Pink Cross zusammenzustellen, einzuarbeiten, schauen, welche neuen strategischen Ausrichtungen wir machen und dort auch so wieder Grundlagen schaffen, damit wir positiv in die Zukunft schaffen können. Und eines der Themen, die uns auch geleitet hat, ist der Backlash. Also wir haben dort dazu auch im Hintergrund Arbeiten gemacht, um zu schauen, wie können wir mit dem aktuellen politischen Umfeld sinnvoll umgehen und möglichst gezielt und konkret auch an den wichtigsten Orten gegenwirken. Ich denke, das war wichtig. Dann haben wir intern ein ziemlich umstrittenes Projekt, das können in Minne zu Ende führen, nämlich das politische Reglement, das vor der Mitgliederversammlung vor über einem Jahr noch zu grosse Kontroverse geführt hat und wir jetzt eigentlich alle Mitgliederverbände und auch Einzelmitglieder, die sich dann können beteiligen, wieder mit auf den Weg genommen haben und da schon erste Umsetzungen machen in der Beteiligung und Mitsprache von den Mitgliedsorganisationen. Ja, ich denke, das sind so die wichtigsten Schritte, die gemacht sind und ich hoffe fest, dass die Nachfolge kann auf dieser Basis gut aufbauen.
2: Ja, Dani, und dann lass uns doch noch in Zukunft schauen. Wo siehst du die grösste politische Herausforderung für die LGBTIQ-Community in den nächsten Jahren?
0: Ja, also ich glaube, die grösste Herausforderung ist schon, dass es ein paar ältere, frustrierte, mächtige Männer gibt, die das Patriarchat wieder zurückbringen wollen. Und ich glaube, wir haben jetzt recht lange dafür gekämpft, dass in der Gesellschaft alle Menschen gleichwertig dürfen sich beteiligen und mitmachen und respektiert werden. Und ich glaube, das ist ein riesiger Fortschritt, den wir haben, der allen Menschen gut tut. Und ich glaube, es ist ganz wichtig, dass wir das als Gesellschaft zusammen weiter behalten, weiter dafür kämpfen, weil diese Männer sollen bitte nie mehr die Macht haben, weil man sieht, wo das hinführt, wenn die Macht haben.
2: Ja, vielen Dank, Daniel. An dieser Stelle auch herzlichen Dank. Bist du da etwa bei uns in der Sendung gewesen und hast im letzten Jahr regelmäßig informiert über Pink Cross und die Aktivitäten. Und natürlich vielen herzlichen Dank für den Einsatz im letzten Jahr.
1: Wir haben natürlich die Gelegenheit, uns auch persönlich noch zu verabschieden, aber möchte an der Stelle auch nochmal sagen, wie wirklich dankbar wir sind, dass wir dieses vergangene Jahr zusammen bestreiten konnten. Es war ein mega anstrengendes Jahr für sehr viele von uns und Dani, danke dafür, dass wir das so solidarisch Seite an Seite machen konnten. Und wir hoffen, wir hören weiter von dir, nicht nur im Radio, aber auch sonst bei einem Apero.
0: Merci, Lena.
3: Dem kann ich mich nur anschliessen. Ich glaube, die LGBTIQ-Conference wird einer von den Momenten sein, wo du ja auch zum Beispiel sehr viel dafür geschafft hast, wo wir dann noch mal zusammen beim Prosecco anstoßen. Aber wir haben in diesem Jahr eben auch sogar als Organisationen, aber auch als ArbeitskollegInnen zusammen am Pride demonstriert und auch sonst viel gerissen und viel erreicht. Und dafür auch von meiner Seite ein großes Dankeschön.
0: Vielen Dank.
2: Und nach dieser sozusagen vorzogenen kurzen Verabschiedung von Daniel hier bei Queer Up Radio. Abschließend jetzt wie immer noch einen Ausblick auf kommende Termine und Anlässe in eurem Umfeld. Was steht da an?
0: Ja, also der nächste grosse Anlass ist in einem Monat die LGBTIQ-Conference wieder in der heiteren Fahne in Wabern. Und wir freuen uns natürlich, wenn dort möglichst viele Aktivistinnen und Aktivisten teilnehmen, die mit uns zusammen diskutieren und weiterdenken, wie wir Migrationsgerechtigkeit und Antirassismus in der queeren Community können gut die Strukturen in die verschiedenen Gruppen in umsetzen. Es hat wieder viele spannende Workshops dazu, wo man sich dafür anmelden kann. Es gibt eben gemeinsame Momente beim Mittagessen für Austausch, zum Kennenlernen und dann ein grosses Apero am Abend zum Ausklinken. Also wir freuen uns extrem von allen Dachverbänden, die das zusammen organisieren, wenn sich da möglichst eine grosse Gruppe von interessierten Menschen zusammenfindet. Anmeldung unter lgbtiq-conference.ch.
1: Auch im Oktober steht noch die Milchreise an. Da können Jugendliche aus der Deutschschweiz zusammenkommen und ein Wochenende damit verbringen, zu lernen, zu lachen und zusammen sein. Diesmal findet es in Uster statt. Auch so ein bisschen wie die LGBTIQ-Conference, noch ein bisschen mehr soziale Elemente dabei. Und das können sich gerne alle anmelden unter milchjugend.ch/milchreise. Das ist eine super Gelegenheit, auch Leute kennenzulernen und die Community auch ein bisschen besser von allen Seiten zu verstehen.
3: Ja, und wir planen bei der LOS eine Eventreihe gerade für eine andere Altersgruppe in der Community. Ich freue mich sehr, dass im Herbst Spooke wird starten. Spooke ist eine Eventreihe für lesbische, bisexuelle, queere Frauen ab 55, die von der LOS und ganz vielen Freundinnen und Freundinnenorganisationen von der LOS veranstaltet wird. Und es werden Events in der ganzen Deutschschweiz sein zu allen möglichen Themen von Pensionierung über Sexualität zu irgendwie sich gegenseitig können gut unterstützen im Alter. Also es wird sicher sehr spannend und vielfältig. Und der Auftakt-Event, der ist auch offen für alle und auch für alle Generationen. Da geht es nämlich darum, dass queere Frauen von einer älteren Generation genau darüber reden, mit was für Herausforderungen sie konfrontiert sind, aber auch was für Forderungen sie noch an die Welt haben. Es werden Vertreterinnen von Queer Alter dabei sein, aber auch vom Dachverband Lesben und Alter. Und der Event findet am 27. Oktober im Comedy House in Zürich statt. Es wird das Podium geben, wo es eben zum Thema Lesbi, Queer und selbstbestimmt ins Alter ganz viel Inputs wird geben.
2: Wunderbar, vielen herzlichen Dank für den Ausblick und herzlichen Dank euch drei für den Einblick in aktuelle Themen. Daniel, dir wünsche ich für die nächsten beruflichen Projekte natürlich alles Gute und vielleicht hören wir uns ja in einer anderen Funktion wieder mal bei Queer Up Radio. Alessandra, wir reden ein bisschen später nochmal zusammen über das Luststreifen Filmfestival in Basel und Jan, ich hoffe natürlich, wir hören uns das nächste Mal wieder. Danke.
1: Sehr, sehr gerne. Bis dann. Danke dir, Alex.
0: Ja, tschüss zusammen. Merci dir für die Sendung.
3: Bis gleich.
2: Soweit Alessandra Wittmer, Co-Geschäftsleiterin bei der LOS, Jan Kraus von TGNS und Daniel Frotter, Geschäftsleiter bei Pink Cross. Das Interview ist vor ein paar Tagen aufgezeichnet worden. Darum sind tagesaktuelle Informationen, insbesondere aus der laufenden Herbstsession, nicht in das Gespräch eingeflossen. An dieser Stelle aber trotzdem ein aktuelles Update zur Stiefkind-Adoption, die am 22. September, also am Tag von der Erstausstrahlung von dieser Sendung, im Nationalrat behandelt worden ist. Der Nationalrat sagt, wie erhofft, deutlich Ja zur Gesetzesänderung und zwar mit 127 zu 62 Stimmen und 2 Enthaltungen. Das Geschäft geht jetzt zurück in Ständerat. Und als nächstes hier bei Queerbeat ein Gespräch zum Bi Visibility Day. Doch vorher noch, was Liebe wirklich kann. Von Maxim, ab der vor wenigen Wochen erschienenen ersten deutschsprachigen EP vom Sänger-Songwriter, Giger und Aktivist mit russisch-ukrainischen Wurzeln.

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1: Maxim, mit was Liebe wirklich kann. Da bin ich Queerbeat, am Format von Queerup Radio.
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1: Am 23. September ist der Bi-Visibility Day. Ein Tag, der darauf aufmerksam macht, dass Bisexuelle, Pansexuelle und andere Bi-Plus-Menschen zwar überall Teil von unserer Gesellschaft sind, aber oft nur mit Vorurteil, Missverständnis oder Unsichtbarkeit konfrontiert werden. Wie die Situation von Bi-Plus-Menschen in der Schweiz aussieht und wo es noch Handlungsbedarf gibt, das wollte ich von Betroffenen wissen. Darum habe ich mich vor der Sendung mit Lea vom Verein Bi-Plus Schweiz unterhalten. Lea ist im Vorstand von Bi-Plus Schweiz und Gründerin von Bi-Weekly, einem unabhängigen Label von und für Bi-Plus-Menschen und Allies. Von der Lea wollte ich als erstes wissen, warum es den Aktionstag braucht und wo Bi-Plus-Menschen in der Schweiz besonders häufig Unsichtbarkeit erleben.
3: Ich finde diesen Tag unglaublich wichtig. Ich glaube, wir sind ja im Grunde eine queere Community, ne? Eine LGBTIQ-Community. Aber trotzdem hat, glaube ich, jede Subgruppe so ihre eigene Herausforderung auch, neben der vielleicht Gesamtherausforderung, die alle haben. Und in der Bi-Community ist es vor allem das Thema Sichtbarkeit. Also man kann es eigentlich kaum glauben, weil wir sind die größte Community innerhalb der Queer-Community. Also fast 60% aller queeren Menschen sind Bi. Und trotzdem sind wir wenig sichtbar. Und es ist super wichtig, dass es einen Tag gibt, wo wir sagen, so, und jetzt schenken wir der Bi-Community oder Bi-Plus-Community nochmal Aufmerksamkeit, weil das ist total wichtig und ich glaube, es ist gesellschaftlich wichtig, dass wir mehr Anerkennung bekommen, aber das ist auch für die einzelnen Personen wichtig, weil gerade in der Schweiz, ich glaube, 2 oder 3% der Schweizer, nur in Anführungsstrichen, sagen, dass sie Bi-Plus sind, während wenn man jetzt auf andere Länder guckt, die Zahlen häufig 5 oder sogar 7% sind. Und wenn wir jetzt davon ausgehen, dass es in der Schweiz nicht weniger Bi-Plus-Personen gibt als in anderen westlichen Ländern zum Beispiel, dann könnte man auch davon ausgehen, dass viele vielleicht nicht wissen, dass sie Bi-Plus sind oder sie sagen, ne, ich bin so ein bisschen Bi, sowas gibt es ja auch, aber haben vielleicht dem ganzen Thema auch noch nicht die Aufmerksamkeit geschenkt. Und das ist eben auch schwierig, wenn es nicht genug Sichtbarkeit gibt. Man muss ja auch Vorbilder haben oder Menschen haben, in denen man sich selbst wiederfindet. Deswegen finde ich ja diesen Tag einfach total wichtig.
1: Oft wird von Bi-Ratio oder von Unsichtbarmachung von Bi-Plus-Identität geredet. Was bedeutet der Begriff und wie zeigt sich das im Alltag von Bisexuellen, Pansexuellen oder anderen Bi-Plus-Personen?
3: Bi-Ratio ist im Prinzip das Konzept, dass wenn das Thema Bisexualität oder Bi-Plus-Identität oder sogar auch das Wort selber verschwindet. Also ein Beispiel wäre zum Beispiel, man sieht zwei Männer zusammen, die halten Hände und man sagt, ah, das ist ein schwules Paar. Ne? Oder das Gleiche bei Frauen oder auch in Filmen. Ne? Also wir neigen dazu, in der Gesellschaft sehr schnell Menschen als schwul, lesbisch oder hetero zu labeln, einfach anhand von deren Verhalten oder anhand von deren Beziehungen. Und das führt dann zum Beispiel zu Bi-Erasure. Oder man geht gar nicht erst davon aus, dass Leute bisexuell sein können. Das merkt man ja sowohl in Medien als auch in Filmen. Ne? Ein Mann küsst einen Mann, er ist sofort schwul. Er sagt vielleicht auch selber nicht, dass er bisexuell ist. Ne, das Wort geht schnell unter. Oder auch, das merkt man eben auch in der Gesellschaft bei Freunden. Ne? Ich habe es selber auch erlebt. Ein Bekannter hatte erst einen Freund und nachher wurde er gesehen, wie er auf einer Party eine Frau geküsst hat. Und dann war nicht die Annahme, er ist bisexuell, sondern die Annahme war, oh, jetzt ist er wohl nicht mehr schwul. Ne, das sind so Beispiele von Bi-Erasure eigentlich im Alltag. Und das kommt ganz viel von Mangel an Aufklärung und Mangel an Verständnis, was Bisexualität eigentlich ist. Und führt aber dazu, dass das Thema ja noch unsichtbarer gemacht wird und dass viele Leute, die eigentlich bisexuell sind und vielleicht auch nach diesem Wort suchen, gar nicht auf die Idee kommen, dass sie bisexuell sind und vielleicht auch gar nicht genau wissen, wo sie selber platzieren, weil das Wort und das Thema zu wenig Sichtbarkeit hat oder eben quasi erasure, also quasi ausradiert wird, könnte man sagen.
1: Wie sieht es denn innerhalb von der queeren Community selber aus?
3: Das merke ich natürlich auch. Also das Thema, wenn man will, nicht so gerne darüber reden, aber ja, auch in der queeren Community gibt es Bi Erasure. Ich merke das in ganz vielen Stellen. Zum Beispiel in diversen Ländern und auch in der Schweiz ist das so, dass zum Beispiel bisexuelle Vereine weniger Fördergelder noch haben als zum Beispiel schwulen oder lesbische Vereine. Das ist nicht nur in der Schweiz so, aber auch in vielen Ländern. Oder man geht auf eine Konferenz und man merkt, es wird über sämtliche Gruppen in der LGBTIQ-Community gesprochen, aber nicht über Bisexuelle. Es wird nicht über die größte Community gesprochen. Auf den Prides ist auch immer das Thema B-Plus immer eher hinten angestellt. Ne? Es ist immer eher so nicht erste Prio, aber auch nicht zweite, dritte. Also das ist wirklich, ja, sowohl in der hetero- oder heteroscheinenden Community-Welt und auch in der queeren Welt ist es häufig eher so ein Nachgedanke. Ich glaube, das kommt auch viel daraus, dass man sagt, gut, ne, die Bisexuellen, die sind so halb schwul, ne, die sind halb lesbisch, die haben halt so ein bisschen so die Hetero-Themen und die haben so ein bisschen so die lesbischen Themen oder schwulen Themen. Ich verstehe, woher der Gedanke kommt. Die Wahrheit ist aber, dass es eine ganz eigene Identität und Sexualität für sich ist. Und es ist ja keine Monosexualität. Und das macht es eben sehr anders, weil es nicht so stark auf ein Geschlecht bezogen ist, sondern ja viel, viel offener ist. Und es ist eben nicht einfach irgendwo in der Mitte, sondern es hat seine ganz eigenen Herausforderungen. Also auch natürlich ganz viele schöne Teile, aber ganz viele eben besondere Elemente, die man vielleicht, wenn man schwul oder lesbisch ist oder zu einer anderen Community gehört, vielleicht nicht so direkt nachvollziehen kann.
1: Mit was für weiteren Vorurteilen oder Missverständnissen sind Bi-Plus-Menschen besonders häufig konfrontiert?
3: Es gibt ganz viele diverse Vorurteile, zum Beispiel Bisexualität ist nur eine Phase oder es ist sogar ein Fetisch oder man muss immer beides gleichzeitig haben oder dass bisexuelle Menschen nicht treu sind. Aber ehrlich gesagt glaube ich, das Vorurteil, womit ich am meisten zu kämpfen habe oder was ich finde, ist das Kritischste, persönlich, in meiner persönlichen Meinung, ist, dass bisexuelle Personen eigentlich nur Aufmerksamkeit wollen. Und warum ich das so kritisch finde, ist, weil genau dieses Vorurteil wieder die Unsichtbarkeit fördert. Weil Leute sagen, oh, ich will ja nicht so zeigen, dass ich nur Aufmerksamkeit will und deswegen rede ich nicht darüber, dass ich bisexuell bin. Und weil ich nicht darüber rede, bleibt das Thema wieder unsichtbar.
1: Wir haben bereits ein paar Begriffe gehört, die im Zusammenhang mit Bi-Plus-Menschen verwendet werden. Doch was bedeuten die einzelnen Wörter?
3: Also was bedeutet überhaupt Bi-Plus? Das ist die Anziehung und die kann sowohl also und oder sexuell oder romantisch sein oder eben beides zu Menschen von mehr als einem Geschlecht. Und das muss aber auch nicht gleich sein, es muss nicht 50-50 sein, es muss nicht immer so sein. Und es muss auch nicht gleichzeitig so sein. Also man kann durchaus eine Präferenz haben für ein bestimmtes Geschlecht und das kann sich auch mit der Zeit ändern. Und es fällt trotzdem alles unter, wir sagen so Umbrella-Begriff, alles unter diesen übergeordneten Begriff Bi-Plus. Da gehören aber verschiedene Identitäten zu, wie zum Beispiel bisexuell, pansexuell, omnisexuell, polysexuell. Also da gibt es verschiedene Identitäten, die alle leichte Unterschiede haben, aber alle quasi unter diesen Bi-Plus-Überbegriff gehören. Vielleicht auch viele denken, Bi heißt, ne, ich stehe auf Männer und Frauen. Das kann ich vielleicht nochmal erklären, dass das nicht der Fall ist. Ne? Bi-Plus heißt, ich finde mehr als ein Geschlecht attraktiv, aber das kann und inkludiert definitiv auch nicht-binäre Menschen zum Beispiel und Transmenschen sowieso. Also das ist kein Begriff, der irgendwelche Gruppen ausschließt, sondern es ist einfach nur sehr offen.
1: Der Verein Bi-Plus Schweiz hat bereits vor über 2 Jahren ein Positionspapier zur Situation von Bisexuellen in der Schweiz und politischen Anliegen sowie allgemeine Empfehlungen veröffentlicht. Zusammenfassend, was ist der grösste Wunsch von der Lea an die Politik, die Gesellschaft und an die queere Community?
3: Ich glaube, mein grösster Wunsch ist, dass die Bi-Plus Community einfach mitgedacht wird. Grundsätzlich. Wenn man eine queere Veranstaltung organisiert, ist die Bi-Plus-Community inkludiert. Oder? Wenn man ein Gespräch als Stadt oder als Land mit Asylsuchenden hat, denkt die Bi-Plus-Community mit ein. Oder wenn man weiß, dass Freunde queer sind, bedenkt, sie könnten auch Bi-Plus sein. Also einfach, das wünsche ich mir eigentlich von allen. Gesellschaft und Politik, denkt Bi-Plus-Menschen mit. weil sie werden einfach häufig ignoriert oder vergessen.
1: Wo finden Bi-Plus-Menschen in der Schweiz Informationen, Austauschmöglichkeiten oder generell Unterstützung?
3: Es gibt natürlich ganz viele Vereine und Gruppen, auch unterschiedlich je nach Stadt. Also wir, der Verein Bi-Plus Schweiz, sind nationalweit tätig. Also man muss sagen, wir fokussieren uns hauptsächlich auf die Deutschschweiz und jetzt immer mehr auch auf die Romandie und organisieren verschiedene Events, zum Beispiel an den diversen Prides. Wir organisieren aber auch Meetups, Sport- und Wellbeing-Events, auch mal eine Party oder eine Quiz-Night. Und das sind alles Möglichkeiten, um andere Bi-Plus-Menschen kennenzulernen, in den Austausch zu kommen, mehr darüber zu erfahren. Und es ist völlig offen und jeder kann da hinkommen. Es gibt aber auch in einzelnen Städten, wie zum Beispiel in Basel oder in Lausanne, weiß ich, dass es auch noch kleinere Bi-Communities oder ja, regelmäßige Treffen gibt. Und auch die Los und Pink Cross sind auch offen für bisexuelle Personen. Also da gibt es verschiedene Anlaufstellen.
1: Apropos Los und Pink Cross, braucht es denn aber diesen Dachorganisationen einen weiteren Verein, der sich für Bi-Plus-Menschen einsetzt?
3: Beide Organisationen sind auch für Bi-Plus-Menschen, was ja auch super ist. Und ich denke, da ist halt nur nicht der direkte Fokus drauf, wie zum Beispiel bei Bi-Plus Schweiz. Und wir sind natürlich für alle bisexuelle Personen, also egal, unabhängig vom Geschlecht. Und ich glaube, es ist wertvoll, eine Community zu haben, auch nur unter Bi-Plus-Personen. Natürlich finde ich es auch total wichtig, dass man als ganze Community zusammenkommt. Aber ich glaube, der Austausch unter Bi-Plus-Personen ist auch besonders wertvoll, weil ja viele Bi-Plus-Menschen sich auch gerade in queeren Communities ja auch nicht so wohlfühlen. Ne? Es gibt ja auch immer so diesen Spruch oder diesen Gedanken, bin ich queer genug? Ne? Bin ich überhaupt queer genug, um mich jetzt zum Beispiel bei einem Event von Pink Cross aufzuhalten? Was, ne, die Antwort ist natürlich ja, aber trotzdem fühlen sich Leute nicht immer so. Und deswegen kann es sehr wertvoll sein, zum Beispiel bei einem Event zu sein, nur mit anderen Bi-Plus-Personen. Aber so oder so bin ich total froh, dass sie natürlich Bi-Plus-Menschen mitdenken. Und ich glaube, das ist auch total wichtig. Und wir organisieren auch dementsprechend, also wir haben jetzt im September gerade erst ein Event mit Los zusammen organisiert zum Thema Bi-Plus-Menschen in heteroscheinenden Beziehungen. Wir arbeiten auch mit Pink Cross zusammen und wir profitieren natürlich auch von denen, weil das sind Organisationen, die sind in den 90ern entstanden. Ne? Der Bi-Plus Schweiz ist 2022 gegründet worden und dementsprechend sind die auch größer. Und daran sieht man ja auch, dass das Bi-Plus-Thema auch da, ne? Das ist wieder so ein schönes Beispiel von Unsichtbarkeit, dass das Thema auch einfach noch ein bisschen jünger ist und weniger reif ist. Und also das, also nicht das Thema selber, ne? Menschen waren schon immer bisexuell, aber die Akzeptanz und die Anerkennung des Themas ist noch jünger und weniger fortgeschritten. Und ich glaube, deswegen können wir noch sehr viel von den anderen Organisationen profitieren und das schätzen wir natürlich sehr.
1: Aussage von der Lea, Vorstandsmitglied vom Verein Bi-Plus Schweiz. Weitere Informationen inklusive einem ausführlichen Veranstaltungskalender gibt es auf der Webseite vom Verein unter biplus.ch sowie auf dem Instagram-Kanal Bisexuell Anlein Schweiz.
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0: der Australier Troy Sivan mit seinem neuesten Song Party. Der Lot ist Queer Beat, ein Format von Queer Up Radio. Am 20. August ist auf dem Friedhof Silfeld in Zürich das erste Queer Memorial von der Schweiz eingeweiht worden. Mehrere hundert Menschen haben den besonderen Moment begleitet. Warum ist so ein Erinnerungsort heute noch wichtig oder vielleicht sogar erst recht wieder wichtiger denn je zuvor? Der Dominik Steinacher, Co-Präsident von HATS Queer Zürich.
1: Aus unserer Perspektive gibt es da grundsätzlich drei Gründe. Also erstens möchten wir erinnern. Also wir möchten zeigen, was queere Menschen schon alles erreicht haben. Also wir möchten, das haben wir schon unglaublich viel, das, für was wir schon gekämpft haben und so weiter. Das möchten wir. Wir möchten erinnern, was war. Dann möchten wir Sichtbarkeit schaffen. Wir möchten zeigen, wir sind da, wir stehen zu dem, was wir als queere Menschen sind. Wir stehen auch zusammen als gesamte Community, das Zeichen von Solidarität. Und der dritte Grund ist, wir möchten auch ein Zeichen setzen oder Dankbarkeit gegenüber von Menschen, nicht nur, die sich früher, also nicht nur im Sinne von erinnern, sondern wir möchten, das Memorial ist explizit auch Menschen gewidmet, wo heute sich für die queere Community einsetzen. Also, sagen das irgendwelche Aktivistinnen auf der Straße oder auch nur schon im kleinen Menschen, die sich damit auseinandersetzt und für die queere Community einsetzen. Das sind so die drei Gründe, wieso es aus unserer Perspektive noch so ein Queers Memorial braucht.
0: Was für eine Botschaft soll das Memorial queeren Menschen sowie der Gesellschaft vermitteln? Nochmal der Dominik.
1: Das Memorial sollte grundsätzlich die Botschaft vermitteln, dass wir da sind, dass wir sichtbar sind, dass wir für das einstehen, was wir sind und dass man uns nicht aus der Mitte von der Gesellschaft kann verdrängen. Für das ist auch der Ort, wo das Memorial steht, vom Friedhof Silfeld, mitten in der Stadt Zürich. Wir sind sichtbar, wir sind vor Ort, wir sind mitten in der Gesellschaft. Und das ist das eine, was für die Gesellschaft symbolisieren. Und zum anderen soll es aber auch zeigen, wir stehen zusammen. Also es ist auch ein Symbol von Solidarität innerhalb der Community. Wir stehen füreinander, wir stehen gemeinsam und nur gemeinsam als gesamte Community sind wir stark.
0: Der Dominik Steinacher, Co-Präsident von HATS Queer Zürich, zum Queer Memorial auf dem Friedhof Silfeld in Zürich. Und wir wechseln direkt bei Queer Beat zu unserer Gesundheitsrubrik.
2: Dr. Gay.
0: Der Dr. Gay, das Online-Beratungsangebot von der AIDS-Hilfe Schweiz, beantwortet seit über 10 Jahren Fragen zur queeren Gesundheit und im queeren Leben im Allgemeinen. Regelmäßig gibt der Dr. Gay alias Vini Albani auch bei Queer Beat Antworten auf Fragen von HörerInnen. Heute geht's, passend zum bevorstehenden Coming-Out-Day, wo jährlich am 11. Oktober stattfindet, ums Coming-Out.
3: Der Linus ist 19 Jahre alt und hat Dr. Gay folgende Frage gestellt. Lieber Dr. Gay, bin ich verpflichtet, mich zu outen? Ich weiß schon seit einiger Zeit, dass ich schwul bin, aber ich habe gewisse Bedenken, es an der Uni oder auch meinen Eltern zu sagen. Wem bin ich ein Coming-out schuldig? Lieber Linus, du musst dich nicht outen, wenn du das nicht möchtest. Es ist allein deine Entscheidung, ob, wenn und gegenüber wem du dich outest. Die Hauptsache ist, dass du dich dabei wohl und sicher fühlst und es für dich stimmt. Informationen zur sexuellen Orientierung oder generell zur Sexualität sind etwas sehr Persönliches. Du bist niemandem ein Coming-out oder eine Erklärung schuldig. Jeder Mensch hat ein eigenes Tempo und eigene Voraussetzungen für sein eigenes Coming-out. Auch je nachdem, wie die Lebenssituation und Umstände sind. Lass dich nicht unter Druck setzen, weder von den anderen noch von dir selber. Abgesehen davon ist ein Coming-out viel mehr als nur sein Umfeld zu informieren. Es geht auch darum, dich selber zu akzeptieren und zu dir zu stehen. Nimm dir die Zeit, die du brauchst, um über deine Bedenken und Ängste klar zu werden und such dir, wenn du kannst, Unterstützung. Das könnte zum Beispiel eine nachstehende, vertrauenswürdige Person aus deinem Freundeskreis sein, jemand aus deiner näheren oder ferneren Verwandtschaft, wie zum Beispiel die Schwester, der Onkel, die Cousine oder der Götti. Aber auch eine Vertrauensperson, die dir persönlich nicht so nahe steht, kam vielleicht in Frage. Zum Beispiel eine Lehrperson oder sogar die freundliche Verkäuferin in deiner Lieblingsbäckerei, wo du jeden Morgen deine Brötchen holst und mit der du dich immer so gut austauschen kannst. Was ich mit dem sagen will, ist, wer für dich in Frage kommt, entscheidest du. Detaillierte Informationen rund ums Thema Coming Out sowie Verhaltenstipps, deine Rechte oder wo du weitere Unterstützung kriegst, findest du auf der Webseite von Dr. Gay unter drgay.ch/coming-out. Auf drgay.ch gibt es auch abgesehen von dem viel Interessantes über das queere Lieben und Leben zu lesen, sei es jetzt über Safer Sex, Safer Use, sexuelle Orientierung bzw. Identität, psychische oder physische Gesundheit, rechtliche Tipps und Infos und vieles mehr. Außerdem hast du auf drgay.ch die Möglichkeit, unter rechts direkt eine Frage zu stellen. Am besten schaust du gerade mal rein. drgay.ch. Wenn du nichts verpassen willst und wenn du magst, folg doch Dr. Gay auf Instagram, TikTok, Facebook oder auf Spotify. Ich bin der Vinny Albani von Dr. Gay, bleibe gesund und alles Gute.
0: Dr. Gay. Alias Vinny Albani.
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0: Und wir sind in der zweiten Stunde von der heutigen Ausgabe von Queerbeat angelangt. In den nächsten rund 20 Minuten schauen wir bzw. hören wir zurück auf die Pride Aargau 2026, wo am 5. September in Aarau stattgefunden hat. Auch wir von Queer Up Radio sind vor Ort und haben ein paar Stunden sogar live vom Meierzugplatz gesendet. Musikalisch gestartet hat das Bühnenprogramm der Aargauer Musiker Eon Ava.
4: Dear audience, I hope you're calm, I hope you're comfortable. But in a moment, you'll have to put that comfort aside. Because this show is absolutely full of...

0: Ihr Nava mit seinem Auftakt live an der Pride Aargau 2026. Du hörst Queer Up Radio mit Queer Beat.
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0: Ja, am 5. September sind wieder tausende Leute bunt und laut durch die Strassen von Aargau gezogen. Und das, obwohl die Voraussetzungen aufgrund der Ereignisse früher in diesem Jahr nicht nur gut gewesen sind. Nach dem Anschlag auf der CSD in Berlin und dem Amoklauf nur gerade eine Woche vor dem Anlass, ganz in der Nähe vom Festgelände, ist das Thema Sicherheit an oberster Stelle gestanden. Und auch der plötzliche Tod vom Mitgründer Noah ist an der diesjährigen Pride in der Aargauer Kantonshauptstadt allgegenwärtig gewesen. Vor der Demo hat die Stadträtin Silvia Del Aquila ein paar Worte ans Publikum gerichtet. Hier ein Ausschnitt aus ihrer Rede.
2: Liebe Menschen, im Namen des Stadtrats der Stadt Aarau heiße ich alle in Aarau willkommen. Es ist eine Freude zu sehen, wie viele Menschen sich heute hier versammelt haben, um an dieser Pride-Demo teilzunehmen. Wir stehen heute gemeinsam ein für Respekt, für Gleichstellung queerer Menschen. Und wir wollen ein Zeichen dafür setzen, dass Liebe und Gemeinschaft stärker sind als Hass und Gewalt. Für queere Menschen und für alle Menschen. Das Motto ist auch dieses Jahr Zusammenhalt, Miteinander und Füreinander. Ein Motto, das uns verbindet und nach dem wir leben und handeln wollen. Denn wir sind heute nicht einfach an einer bunten Parade. Wir sind an einer Demonstration. Wir gehen auf die Straße, weil wir etwas fordern. Wir fordern das Recht, so sein zu dürfen, wie wir sind. Zu lieben, wenn wir lieben. Zu leben, wie wir leben. Und zwar mitten in unserer Gesellschaft, nicht versteckt, nicht möglichst leise und unauffällig. Man fragt mich immer wieder, warum es denn noch Pride-Demos braucht. Es sei doch alles gut, wir hätten jetzt viele Rechte, wir müssten uns ja gar keine Sorgen machen. Meine Antwort ist einfach. Solange Menschen angegriffen werden, weil sie queer sind, so körperlich oder seelisch diskriminiert und ausgegrenzt werden, solange braucht es Pride-Demonstrationen. Und solange demonstriere ich mit.
0: Ein Ausschnitt von der Rede von der Aarauer Stadträtin Silvia Del Aquila. Im Anschluss hat die Demo durch die Strasse und die Altstadt von Aarau gestartet, bis zum Meierzuplatz, wo wenig später das Festivalprogramm mit weiteren Reden und Musik sowie Showacts weitergegangen ist. Zugang zu Routen haben die Sicherheitskräfte mit Last- und Lieferwagen blockiert. Sie haben einerseits das Gefühl von Sicherheit gegeben und gleichzeitig bei einigen TeilnehmerInnen auch das Gegenteil bewirkt. Trotzdem ist gefestet worden, aber auch an plötzlichen Tod vom Mitbegründer von der Pride Aargau, Noah Oeninger, ist gedenkt worden. Die Eltern und die Freundin von Noah haben eine emotionale Rede gehalten. Und die hören wir uns jetzt ebenfalls an.
3: Am 22. Dezember, Schweizer Zeit, 2025, morgens um 3 Uhr, verlor unsere Welt unvermittelt alle Farben. Aus dem fernen St. Johnsbury im Staat Vermont, USA, wurde uns am Telefon mitgeteilt, dass unser Sohn Noah Theo verstorben ist. Wir dachten zuerst, dass wir einen Schockanruf erhalten haben. Zu schrecklich und zu unvorstellbar war diese Nachricht für uns. Als wir aber kurz darauf mit dem Notfallarzt von dort telefonierten, wussten wir, dass wir uns an den Gedanken gewöhnen müssen, dass wir unser einziges Kind verloren haben. Noah Theo, der sich nach langer Suche endlich selbst gefunden hatte, war nicht mehr da. Nicht mehr für uns, nicht mehr für seine Partnerin Sophia, nicht mehr für die Community und nicht mehr für die Pride Aargau. Wie die Autopsie ergab, hatte ein Virus sein Herz zerstört. Eine Herzmuskelentzündung, eine sogenannte Riesenzell-Herzmuskelentzündung oder Giant Cell Myokarditis. Noch nie haben wir davon gehört. Die Entzündung sei selten und in unserer Gesellschaft relativ unbekannt. Es gibt zwar in den Medien immer wieder vereinzelte Meldungen darüber, dass junge Menschen urplötzlich zusammenbrechen und versterben. Aber dass auch sie Opfer einer Myokarditis geworden sind, hatten wir bis zu diesem Tag nie realisiert.
4: Unsere Welt ist nach wie vor bunt. Nur die Farben sind nicht mehr so strahlend, wie sie es vor Noahs Tod waren. Die Farben der LGBTQ+-Community jedoch werden für uns stets etwas heller leuchten als die übrigen. Als wir im Jahr 2019 mit Noah an der Pride in Stockholm waren, hat er gemeint, ach, wie großartig wäre es doch, wenn es in Aarau bzw. im Aargau auch eine solche Pride geben würde. Wir Eltern dachten dazu mal nur, na, träum du mal, da steckt ja ein Riesenaufwand dahinter. Aber als wir die erste und dann die zweite bunte, lebensfrohe Pride in Aarau miterleben durften, sagten wir nur noch, wow, wow, wow, so toll. Was eine Gruppe junger Menschen auf die Beine gestellt hat und auf welches Echo es gestoßen ist. An der letztjährigen Pride gab es ein Plakat, das uns speziell aufgefallen war. Auf dem Kartonschild stand Proud Parent. Alle Buchstaben in den Farben der LGBTQ+-Community. Ja, wir sind auch stolz. Stolz auf Noah, stolz auf die Pride Aargau und stolz auf euch alle, die hier heute dabei seid, um unter anderem einen Moment lang Noah zu gedenken. Merci vielmals.
5: Hallo miteinander. Für die, die mich nicht kennen, ich bin Sophia, die ehemalige Partnerin von Noah. Wahrscheinlich hört ihr, dass Deutsch nicht meine Muttersprache ist, da ich aus den USA komme. Ich wohne aber jetzt seit 5 Jahren hier in Aarau und durch Noah könnte ich mich hier wohlfühlen. Am Anfang könnte ich nicht verstehen, wieso er hier in Aarau bleiben wollte. Er hat mir erzählt, welche Schwierigkeiten er als Kind hatte, als queerer Mensch. Aber trotzdem liebt er diese Stadt. Und ich bin jetzt stolz darauf, Aarau mein Zuhause zu nennen. In den 4 Jahren, die wir zusammen waren, hat sich Noah sehr verändert. Ich war bei seinem ersten Testospritzen dabei, so wie bei seiner Top-Surgery und bei vielen anderen kleinen, aber wichtigen Milestones. Ich hatte das Privileg, sein wachsendes Selbstvertrauen als Transmensch mitzuerleben, das schließlich darin gefällte, dass er Co-Präsident von der Pride Aargau wurde. Mit nur 24 zu sterben, ist tragisch und unfair und so viele Träume von Noah werden leider nie in Erfüllung gehen. Aber hier in diesem Moment, durch die Pride Aargau, lebt das, woran er geglaubt hat, weiter. Noah hat daran gearbeitet, Aarau und den Aargau ein Safe Space für queere Menschen zu machen, so wie für Ausländerinnen wie mich. Und die Tatsache, dass ich jetzt die Möglichkeit und das Selbstvertrauen habe, vor euch alle zu reden, auf Deutsch sogar, zeigt, was für einen positiven Unterschied Noah gemacht hat. Wir als queere Menschen in Aarau können viel von Noah lernen. Insbesondere, dass wir alle eine Stimme haben, die wir für unsere Community brauchen können. Und dass wir nicht nur in größeren Städten, sondern hier in den Aargau gehören, genauso wie wir sind. Danke.
0: Rede von den Eltern und der Freundin vom Noah, Mitbegründer von der Pride Aargau, wo letzten Dezember verstorben ist. Ganz im Sinn vom Noah ist nach diesen traurigen Momenten aber in Aarau wieder vor Jahr gefestet worden. Auf der Bühne hat es Auftritt von der Drag Crystal Lady Light

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0: Ausschnitt von der Shows von Klaus und Zwangsmittel anlässlich von der Pride Aargau 2026. Auch wir von Queer Up Radio haben während der Live-Sendung am Stand einige Gäste dürfen begrüssen und Interviews machen. Da ein paar wenige Ausschnitte bzw. Aussagen von einer Vertreterin von SP Queer Aargau und von Andi und Dani von Queer Mittelland.
1: Wir haben uns jetzt erst gerade gegründet. Also es ist auch wirklich die erste Pride, die wir hier als SP Queer Aargau miterleben. Genau das Verbot von Konversationstherapie ist bei uns. Aufklärung in Schulen ist ein Thema, genderneutrale WCs ist etwas. Ja, also es gibt wirklich viele Sachen, Therapien zum Beispiel auch. Wir sind eigentlich an vielen Orten jetzt am Arbeiten.
2: Das Mittelland ist bei uns Aargau Solothurn. Weil ich weiss, das Mittelland ist eigentlich viel, viel grösser, aber dort, wo wir wirken, wo unsere Aktivitäten sind, das ist Aargau Solothurn.
3: Wir machen Verschiedenes. Wir haben zum Beispiel dreimal im Monat einen Queer Hangout. Den haben wir eigentlich seit dem Anfang, seit wir den Verein gegründet haben. Plus ein bisschen länger schon, weil wir haben uns ja aus der Ehe für alle Kampagne gegründet und haben das dort schon ins Leben gerufen. Wir sind bei Prides dabei, wir sind connected mit eigentlich so gut wie jeder queeren Organisation in der Schweiz. Wir posten zum Beispiel gegenseitig die Sachen. Wir sind letztes und vorletztes Jahr an den Kinder- und Jugendtag in Solothurn vom Kanton angefragt worden. Wir haben letztes Jahr ein Living Library gehabt, im Kunsthaus Aarau, wo wir angefragt worden sind. Und genau, wir probieren eigentlich nach unseren Möglichkeiten so aktiv wie möglich auch zu sein.
2: Mitglieder haben es, glaube ich, so 40, aber um bei uns im Verein mitwirken, braucht man nicht Mitglied sein. Ist schön, wenn wir Mitglied haben. Wir haben passiv und aktiv Mitglieder, aber zum Beispiel der Hangout, wo so unser Kern ist, also unsere, wo wir dreimal im Monat haben, die können, egal was für Menschen kommen, also alle sind willkommen und man muss nicht Mitglied sein vom Verein. Im Gegenteil, es hat sich schon viele Freundschaften entwickelt wegen diesen Hangouts, weil das ist uns wichtig gewesen, dass wir halt im Mittelland queere Menschen können connecten und das tut uns seit Gründung oder schon vorher, wie Andi gesagt hat, sehr gut gelingen.
3: Wir probieren alle zu erreichen. Wir konzentrieren uns natürlich gleich auch eher ein bisschen an den Knotenpunkt. Zum Beispiel auch bei den Hangouts halt einfach auch mit dem Gedanken, auf Aarau kommt jeder einfacher, wie wenn man jetzt sagt, hey, wir machen jetzt, Frick ein Hangout. Klar, Fricktal ist zum Beispiel so etwas, wo wir gerne auch mehr ins Boot holen würden. Wir müssen auch ehrlich sagen, arbeits- und zeittechnisch bleibt halt gleich auch viel an uns anhängen, wo wir einfach auch sagen, wir würden gerne mehr, aber wir wären auch froh, mehr Unterstützung, dann würden wir auch aktiver sein. Wir möchten lieber das, was wir haben, fix mit Substanz machen und kontinuierlich machen. Und das machen wir, seit wir uns gegründet haben.
0: Andi und Dani von Queer Mittelland. Natürlich sind auch VertreterInnen vom Vorstand von der Pride Aargau bei uns gewesen und haben ein paar Fragen beantwortet. Hier ein paar Worte von Lori

0: und Florence.
1: Ja, es war mega cool bis jetzt, oder?
2: Ich fand es den Wahnsinn gefunden. Also ich finde es schön, wie viele Leute das gekommen sind und dass das Acts jetzt so gut waren. Also ich habe wirklich bei jeder Person gedacht, Wahnsinn, Wahnsinn, Wahnsinn.
1: Jo, und auch bei der Demo. Ich meine, auch beim Abendlaufen, der ziegelreine Abend, es hat so viele Leute gehabt. Viel mehr als so in den letzten Jahren. Wir sind einfach vorne gewesen, mit Gänsehaut, haben hinten geschaut und sind immer noch mehr Leute gekommen, noch mehr Leute. Ja, es gibt gerade ein völlig anderes Gefühl, wenn du durch die Stadt läufst und dort noch eine Queer-Flagge siehst und dort noch etwas. Auch ganz viele Restaurants, teilweise noch auf dem Schild, irgendwie, wir sind queer da oder so. Ich meine, dann fühlst du dich wirklich gerade akzeptiert und daheim und mega cool. Ich weiss jetzt noch nicht, wie es nächstes Jahr aussieht, aber so oder so, es wäre cool. Ein riesen Dank an alle Helfenden. Wir haben so viele Helfende heute. Wir haben helfende Gäste gehabt. Wir haben helfende Mann beim Abbau. Und also ohne diese Leute, es würde nicht gehen. Wir könnten das ja nicht allein machen.
2: Das ist eine Wahnsinnsleistung von so vielen Leuten. Danke, danke, danke.
1: Im Moment ist es also wirklich wie aus einem Film, oder? Es ist Golden Hour gerade. Es ist wirklich, die Sonne scheint hier durch die Bäume. Über der Bühne. Also, es ist schon echt magisch, nicht?
2: Mega magisch, trifft super. Magisch, ja.
1: Gell?
2: Es ist magisch.
0: So wie das paar Eindrücke von der Pride Aargau vom 5. September in Aarau. 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Den Link dazu findest du auf unserer Webseite queerupradio.ch. Vor, zwischen und am Ende der Show-Acts auf der Bühne hat, wie der Vorjahr und wie schon auch an der Band Pride, DJ Yasi Pink mit ihrem Musikmix unterhalten. Wie hat die Yasi Pink die Pride Aargau das Jahr erlebt?
3: Ich, DJ Yasi Pink, habe es als mega gemütlich, familiärisch, herzlich empfunden. Es hat coole Shows gegeben und schöne Reden, vor allem für Noah, der leider verstorben ist von letztem. Und ja, es war echt sehr, sehr berührend gewesen. Und die Eltern hatten auch noch schöne Reden gehabt. Das hat mir wirklich sehr gefallen. Ja, im Namen von Noah habe ich sein Lieblingslied noch gespielt von ABBA. Das weiss ich, das hat er immer mega gerne gehabt. Und er ist also immer und immer wieder bei unserem Herzen und überall, wo es irgendetwas, eine Show gibt oder eine Party. Und ja, ich hoffe natürlich auch, dass er bei der nächsten Party auch dabei wird sein, bei mir bei Kiss the Rainbow am 17. Oktober. Wir machen dann vorher noch ein Karaoke machen, zwischen 8 und 10 Uhr. Und dann habe ich das Gefühl, dass ich dann dort auch noch ein Lied für ihn singen. Ich kann nicht singen, aber es geht darum, um die Hommage an ihn. Und ja, danke und tschüss.
0: Zum Abschluss von dem Rückblick nochmal auf die Bühne von der Pride Aargau. Und zwar zum Lukas Fischer. Der Lukas war im August live zu Gast hier bei mir in der Sendung und am 5. September auf der Bühne auf dem Maienzugplatz. Wir hören hier in seinen Auftritt rein.
4: Der nächste Song ist der Song, den ich geschrieben habe, wo ich mein Coming Out gegeben habe. Und der Song ist einfach aus mir rausgesprudelt, weil ich wollte einfach laut sagen und ein Vorbild sein und einfach zeigen, es ist genau richtig, wie du bist. Bleib, wie du bist. Zeig dich, wie du bist. Und ich habe den Song jetzt in einer A Cappella-Version, die ich sehr selten mache. Das ist «So, wie du bist».

0: 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Danke vielmals, Pride Aarau. Geniessen das Fest, ihr seid grossartig. Und mein Name ist Lukas Fischer und merci vielmals. Geniessen.
1: Der Lukas Fischer live von der Pride Aarau vom vergangenen 5. September. Ja, du hörst Queer Up Radio mit Queer Beat. Und wir wechseln von Aarau nach Basel. Vom 8. bis 11. Oktober findet in Basel die 19. Ausgabe vom Luststreifen Film Festival statt. Das Festival beschäftigt sich mit Themen rund um LGBTQIA+, Feminismus, Gender sowie mit Fragen rund um Körper, Identität und gesellschaftliche Normen. Im Zentrum stehen Kurz- und Langfilme. Dazu kommen Gespräche, Workshops, Performances und weitere Veranstaltungen. Was 2007 als Initiative von Hubs Queer Basel angefangen hat, ist in den letzten Jahren zu einer wichtigen Plattform für queere Film- und Kulturarbeit und zu einem festen Bestandteil von der Basler Kulturszene geworden. Ich habe mich vor wenigen Tagen mit der Alessandra Wittmer, der Präsidentin vom Trägerverein, über das diesjährige Programm unterhalten.
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1: Willkommen back, Alessandra.
3: Willkommen zurück, das mal mit einem anderen Hut, aber mit einem von meinen Lieblingshüten.
1: Ja, Alessandra, wenn du auf die diesjährige Ausgabe schaust, was macht Luststreifen 2026 besonders? Was für Themen und Schwerpunkte prägen das Festival in diesem Jahr?
3: Wir tun das ja jedes Jahr fürs Luststreifen ein Thema überlegen und das diesjährige Thema ist Bodies in Solidarity und wir möchten am 19. Luststreifen ganz vielfältige Formen von Verbundenheit feiern, analysieren und miteinander kennenlernen. Also es geht um Körperlichkeit, es geht aber auch um das politische Verbundensein, um das Verbundensein in der Liebe, in der Community und manchmal auch im Bett. Das Jahr gefällt mir auch besonders, dass wir zu dem Thema ein Panel machen zu Fat Liberation. Fat Liberation so als Bewegung, das ist eigentlich die grosse politische Schwester von Body Positivity. Und wir möchten dort eben auch darüber reden, was es bedeutet, als dicke Person, als queere Person in dieser Welt zu sein und auch wie wichtig eben auch in diesem Zusammenhang Solidarität ist und wie wichtig es eben auch ist, dass wir die politischen Dimensionen sehen von Fettfeindlichkeit. Das Panel hat den Titel «Fat and Free, Body Desire and Resistance» und es werden Rebecca Solari, Ray Bell und Fupa Magic reden und Jo von Felten wird es moderieren.
1: Ja, viele denken bei einem Filmfestival zuerst an Film. Kommen wir gerade noch zu den Filmen. Du hast es auch schon erwähnt, es gibt eben noch einiges mehr. Was erwartet BesucherInnen, abgesehen jetzt vom Panel, das du schon erwähnt hast, sonst noch so ein Luststreifen?
3: Ja, genau, wir tun ja unsere Filme wirklich immer sehr sorgfältig und mit viel Liebe auswählen. Wir tun aber auch mit viel Liebe ein Rahmenprogramm gestalten. Also es gibt am Luststreifen auch Workshops. Es gibt am Samstag den Lustmärt, wo verschiedene Leute ihre Sachen, die sie selber gestaltet und designet, verkaufen. Es wird auch noch das Jahr zum ersten Mal den Lustkiosk geben. Eine kleine Überraschung im Kioskformat, ganz an einem anderen Ort in der Stadt, wo man das Luststreifen besser kennenlernen kann. Wir machen am Freitagabend Performance Night, dort gibt es Poesie und Pop und Karaoke und Drag und Trash in einem Schiff. Und am Samstag tun wir im gleichen Schiff in der Gannet am Hafenhaus in Basel auch noch eine grosse sexpositive Party feiern.
1: Der Programmschwerpunkt liegt aber natürlich trotz allem auch noch bei den Filmen. Wenn du zwei oder drei Highlights müsstest rauspicken, welche Filme darf man auf keinen Fall das Jahr verpassen?
3: Also unser Programmationsteam hat sich wieder übertroffen und ein Tipp, den ich euch ganz dringend möchte geben, ist der Eröffnungsabend vom Luststreifen am Donnerstag, am 8. Oktober. Dort dürfen wir die Europa-Premiere von Dream Boy sehen. Dream Boy ist ein Film von einer philippinischen Regisseurin, der Rodina Singh, und ein ganz spannender Film, wo hin und her gerissen zwischen Fantasie und Realität. Eine Transfrau, die Protagonistin ist von dem Film, sich verzaubern lässt von der Stimme von einer Audio-Porno-Darstellerin. Und der Abend ist natürlich für uns auch sehr schön und sehr speziell, weil wir es tatsächlich geschafft haben, dass Trodina Singh und eventuell sogar auch noch der Dream Boy, der im Titel vorkommt, live werden in Basel sein. Also sie werden da sein und sie werden auch Fragen beantworten zu dieser Produktion und zu ihrer Arbeit. Und das ist das erste Mal, dass wir auch dürfen KünstlerInnen, Artists einladen von so weit weg, die jetzt extra für das in die Schweiz reisen. Und darum freuen wir uns wahnsinnig fest auf die Europapremiere von Dreamboy. Und natürlich ist Luststreif aber eben auch sehr bekannt für die vielen Kurzfilme. Wir programmieren im Gegensatz zu den anderen queeren Festivals wirklich sehr, sehr viele Kurzfilme, was auch ganz toll ist, weil es noch einen ganz anderen Einblick gibt ins Schweizer und auch ins internationale Filmschaffen. Dort würde ich euch zum Beispiel auch noch das Kurzfilmprogramm Butterfly Effect empfehlen. Das ist eins von unseren Kurzfilmprogrammen, wo es um kleine Ursachen und grosse Wirkungen geht. Also eben der Butterfly Effekt. Es kann ein Flügelschlag, sei das von einem Schmetterling oder von einem anderen Tier, ganz viel verändern und alle die Filme, die wir dort zeigen, die tun sich so mit dem Moment auseinandersetzen, wo plötzlich die Welt gerade ein bisschen anders wird.
1: Queere Geschichten und Figuren sind heute sichtbarer als noch vor ein paar Jahren und sogar Bestandteil von einigen Streaming-Angeboten. Warum braucht es aber aus deiner Sicht trotzdem weiterhin ein Festival wie eben Luststreifen?
3: Ich bin der festen Überzeugung, dass es queere Geschichten und Figuren überall braucht, im Mainstream, aber eben auch an einem kleinen, komplett freiwilligen organisierten Filmfestival wie am Luststreifen. Und was uns natürlich auch ausmacht, ist, dass wir zum Beispiel mit der Zusammenstellung wie Heidilicious junge, queere Schweizer Filmemachende zeigen und halt auch Kurzfilme zeigen, Langfilme zeigen, wo eher unabhängig entstanden sind, wo auch wieder von AktivistInnen gemacht werden. Also ich glaube, wir haben auch nochmal einen aktivistischen und auch einen politischen Blick auf unsere Geschichten und unsere Figuren. Und das zeichnet uns aus und das macht auch das Programm, das wir anbieten, der ganzen Community sehr spannend und bereichernd und auch herausfordernd. Und das möchten wir mit dem erreichen.
1: Richtet sich das Luststreifen primär an eine queere Community oder ganz bewusst auch an Menschen, die bisher vielleicht wenig Berührung hatten mit queeren Themen?
3: Wir sagen oft, wir sind ein Festival für Queers und FeministInnen und alle, die es werden wollen. Das Luststreifen ist ein offener Ort und es ist auch ein wichtiger Zugang für viele Menschen, die vielleicht noch nicht so viel Kontakt haben mit der queeren Community. Und dort merken wir auch, in einem Kinosaal vielleicht sitzen und das erste Mal einen queeren Film schauen, das ist auch ein Weg, wie man kann den Weg finden in unsere wunderbare queere Community. Und den möchten wir unbedingt offen behalten und den möchten wir auch aufs jedes Jahr wieder aussprechen. Das ist eine explizite Einladung an alle Interessierten, zu sehen, was unsere Community kulturell alles zu bieten hat.
1: Jetzt, wir haben es vorher schon angesprochen, queere Geschichten werden sichtbarer oder sind sichtbarer geworden in den letzten Jahren. Gleichzeitig findet jetzt gerade auch in der näheren Vergangenheit Backlash statt. Wie nehmt ihr das wahr aus Sicht von einem Festival und zeigt sich das auch in der Auswahl von der Filme?
3: Wir nehmen das natürlich auch wahr als Festival, das sich exponiert mit queeren Themen, mit feministischen Schwerpunkten. Und wir merken auch, wie das unsere Artists und auch die Filme und die Kunst, die sie machen, auf eine Art beflügelt und inspiriert, aber natürlich auch je nachdem einschränkt oder es stellen sich neue Fragen von, was sagen wir wie in der Öffentlichkeit und wie stehen wir an. Und wir möchten auch mit dieser 19. Ausgabe wieder zeigen, was für einen Mehrwert und was für eine Bereicherung queere Kunst und Kultur für die Welt ist. Und das gelingt uns, glaube ich, auch. Und darum finden wir auch unsere Arbeit politisch und wichtig und ein wichtiges Zeichen auch in der Öffentlichkeit, dass wir da sind und dass wir sichtbar bleiben.
1: Ja, wir haben angesprochen, dass neben dem Film jetzt ein umfassendes Rahmenprogramm Luststreifen ist eben nicht nur ein Ort zum Film schauen, sondern auch ein Ort für Begegnungen. Wie wichtig ist euch der Aspekt?
3: der Aspekt ist für uns wahnsinnig wichtig. Wir möchten ein qualitativ hochstehendes Filmprogramm anbieten und wir möchten dort mit eben auch viel Sorgfalt und auch viel Kompetenz den Leuten queere Kultur näher bringen, aber wir möchten auch ein Space sein für die Community und das ist etwas, was uns schon seit langem gelingt und was uns auch wichtig ist, dass wir eben beides sind, dass wir Leute könnt neue Sachen zeigen auf der Leinwand, aber vielleicht auch neue Sachen im Club oder an einer Performance-Nacht. Also das ist wirklich auch etwas, wo wir sagen, das Lusttreffen ist für uns auch ein Community-Space. Und es ist auch ein Community-Projekt. Also das Lusttreffen wird von einem kleinen Team um die 10 Menschen, wo alle freiwillig arbeiten, wo alle queer-feministisch sind, organisiert. Und wir miteinander sind auch ein bisschen eine Community. Und wenn dann natürlich noch ganz viele Volunteers dazukommen am Luftstreifen selber, wo wir auch immer darauf angewiesen sind, dann sind auch wir miteinander und untereinander eine Community und können uns austauschen und unterstützen. Und auch das ist sehr etwas Wertvolles.
1: Und dann fragen Baslerinnen, was für eine Rolle spielt das Luftstreifen für Basel und die Region?
3: Das ist eine gute Frage, ich weiss das auch nicht recht. Man muss ja sagen, dass die Schweiz eine beeindruckend hohe Dichte hat an queeren Filmfestivals. Das ist tatsächlich so. Das sagen auch immer unsere Artists, die aus anderen Ländern kommen, so, bei euch gibt es so viele Festivals. Und wir finden aber auch, hey, in Basel braucht es das auch. Und wir wollen auch in Basel an ganz verschiedenen Orten, eben vom Hafen über das Kasernenareal hin zum Stadtkino, unsere Message überbringen, zeigen, wie wichtig dass es uns ist, queere Kunst und Kultur sichtbar zu machen und eben auch eben Bodies in Solidarity zu leben. Und ich glaube, das ist wirklich etwas, was wir leisten dürfen als Luftstreifen in dieser Region, wo es jetzt nicht einfach nur ein zweites Mal gibt da.
1: Was würdest und möchtest Menschen sagen, die noch nie am Luftstreifen gewesen sind und sich noch überlegen, ob sie das ja mal vorbeischauen sollen?
3: Also, wenn sie sich getrauen, vielleicht auch ganz allein einfach mal in einen Kinosaal reinzuschleichen, dann würde ich sagen, schaut unsere Webseite luststreifen.com an und geht einfach in den Film, der euch am meisten interessiert. Und wenn ihr das Gefühl habt, so ganz allein einfach dort reinlaufen und vielleicht dann gerade keinen Anschluss finden, das getraue ich mich nicht, dann folgt uns auf Instagram luststreifen.festival, wo ihr werdet sehen, dass wir bald Freiwilligenschichten ausschreiben. Und das ist auch ein sehr guter Einstieg ins Luststreifen, dass man einfach gerade auch als Helferin mitkommt und dann vielleicht einen Teil von der Zeit, die man an dem Festival verbringt, damit verbringt, das Team darin zu unterstützen, das Festival möglich zu machen. Und in dem lernt man ganz, ganz viele Leute sofort kennen und hat dann nachher auch gerade schon Friends, wo man mit nach Partys gehen kann, wo man dann auch gratis hingehen darf, weil man ja geholfen hat. Darum ist das sicher auch ein möglicher Einstieg, wie man das erste Luststreifen kann besuchen und es auch gut geniessen.
1: Alessandra, ja, vielen Dank für die Informationen und Einblick ins diesjährige Luststreifen Filmfestival Basel.
3: Danke vielmals. Ich freue mich natürlich über alle, die kommen und die kommen, können uns sagen.
1: Die Alessandra Wittmer ist Präsidentin vom Trägerverein. Das Luststreifen Filmfestival findet statt vom 8. bis 11. Oktober in Basel. Alle weiteren Informationen zu Film und Rahmenprogramm gibt es auf der Webseite luststreifen.com. Neben dem Filmfestival Luststreifen in Basel gibt es im Herbst auch noch einige weitere Möglichkeiten, queere Filme anzuschauen. So im Moment bis am 4. Oktober am Zürich Filmfestival 2026 und regelmäßig in Bern im Kino Rex beim Uncut Queer Cinema oder in Basel am Pink Friday im Kultkino Kamera. So wird dann im November auch wieder beim Pink Panorama Filmfestival in Luzern und am Queer Sicht Filmfestival in

0: Peach, PRC mit Distant Lands. Du hörst Queer Up Radio mit Queer Beat. Die Basler Autorin Silke Amberg lebt mit ihrer Frau und ihren zwei Kindern in Basel. Sie ist als Slam-Poetin auftreten, hat 2021 und 2022 das Rainbow Art Festival veranstaltet und Kampagne für die Ehe für alle mit einem eigenen Slam eröffnet. Nach dem Roman «Ich gehe und plötzlich» ist jetzt ihr erster Kriminalroman erschienen. Ich habe darum mit ihr über das neue Buch geredet.
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0: Silke, mit Kopflos, Carmen Mangolds erster Fall, ist dein erster Kriminalroman erschienen. Worum geht es in diesem Buch und was hat dich gereizt, erstmals einen Krimi zu schreiben?
2: Das Buch fängt damit an, dass in der Basler Uni eine geköpfte Matheprofessorin gefunden wird, und zwar zu einem wunderschönen Kunstwerk stilisiert. Und später geschieht das Gleiche mit einer Forscherin aus der Pharmabranche. Die Kommissarin, die muss dann möglichst schnell die TäterInnen finden. Das ist so im Groben der Ermittlungsstrang. Und ja, warum ein Krimi? Weil das Verbrechen in extremen Form zeigt, was in der Gesellschaft generell schiefläuft. Weil sich ein Krimi deshalb also perfekt eignet, um eine feministische Message mitzugeben. Naja gut, und auch einfach, weil Krimis spannend sind, weil ich es liebe, in psychologische Abgründe zu leuchten.
0: Im Mittelpunkt steht Kommissarin Carmen Mangold. Was macht sie als Figur aus und warum hast du gerade sie zur Hauptperson gemacht?
2: Erstmal war es mir wichtig, eine starke weibliche Protagonistin zu kreieren. Carmen ist kompetent und kämpferisch, gleichzeitig aber auch verletzt und emotional chaotisch. Dadurch wird eben die weibliche Stärke nicht mit emotionaler Unberührbarkeit verwechselt. Und durch diese Widersprüche wird sie auch spannend. Außerdem war es mir wichtig, dass Carmen sowie auch die Opfer selbst in einem System arbeitet, in dem sie althergebrachte Frauenbilder bekämpfen muss, eben in der Kripo.
0: Neben den Mordermittlungen thematisiert das Buch auch die Situation von Frauen in einem teilweise männergeprägten Arbeitsumfeld. Welche Themen waren dir beim Schreiben besonders wichtig?
2: Ja, dass Frauen in Entscheidungspositionen eben nicht nur unterrepräsentiert, sondern auch ständig unter Beschuss sind. Dass manche Männer, besonders leistungsstarke Frauen, nicht akzeptieren können, dass sie klein halten möchten, um letztendlich sich selbst größer zu fühlen.
0: Der Titel Kopflos hat mehrere Bedeutungen. Was steckt für dich hinter diesem Titel?
2: Ja, der Kopf, der steht ja für Denken, für Selbstständigkeit. Das heißt, Forscherinnen, deren berufliche Existenz über den Verstand definiert ist, werden eben in diesem Kriminalfall ja eben des Kopfes beraubt. Und ganz generell ist das so mit einer Metapher für das Patriarchat, das Frauen zum Schweigen bringt und das mit kompetenten Frauen nicht umgehen kann. Parallel dazu ist Carmen selbst kopflos auf andere Art. Ihre Partnerin hat sich gerade von ihr getrennt und deshalb ist sie emotional total durcheinander.
0: In Kopflos gehört die Beziehung der Hauptfigur zu einer Frau ganz selbstverständlich zur Geschichte. War es dir wichtig, queere Lebensrealitäten als normalen Teil des Alltags zu erzählen?
2: Auf jeden Fall. Wir müssen unbedingt sichtbarer werden im Alltag und auch in der Literatur. Carmen zum Beispiel, die hat Beziehungsschmerzen nicht, weil sie lesbisch ist. Sie hat Beziehungsschmerz, weil Beziehungen kompliziert sein können. Ihre sexuelle Orientierung wird dadurch normalisiert und nicht problematisiert. Und auch sie selbst geht damit selbstverständlich um. Ja, das war wichtig.
0: Du lebst mit deiner Frau und euren zwei Kindern in Basel. Wie hat sich die Sichtbarkeit queerer AutorInnen und Figuren im Literaturbereich in den letzten Jahren aus deiner Sicht verändert?
2: Ja, natürlich hat sich was getan in den letzten Jahrzehnten, aber immer noch zu wenig. Also queere Figuren werden in Literatur häufig über ihre Queerness definiert, Coming Out, gesellschaftliche Ablehnung. Und dann werden die queeren Bücher vielleicht im Pride Month hervorgeholt und danach verschwinden sie wieder in der queeren Bubble oder manchmal noch in der exzentrischen Literatur werden sie gezeigt. Und ja, was mir außerdem auffällt, ist, dass mich viele Charaktere nicht besonders authentisch sind. Da schlägt mein Gay da nicht an.
0: Basel spielt im Roman eine wichtige Rolle. Warum eignet sich die Stadt so gut als Schauplatz für einen Krimi?
2: Ja, also Basel ist einfach eine tolle Stadt. Ja, also ich meine, zum einen es fängt ja an, wie sie den Rhein runterschwimmt und so. Das sind so ganz besondere Orte, Erinnerungen auch, die bestimmt viele Leute mit Basel verbinden. Es ist schon, man kann nicht überall durch den Rhein schwimmen, also durch die Stadt schwimmen, meine ich. Dann natürlich gibt es ganz viele verschiedene andere Orte, die genannt werden, so die Uni oder Pharmaindustrie, das sind einfach Orte der Macht. Und dann das Ganze clasht natürlich mit den ganzen niedlichen Sträßchen und Gässlein in der Innenstadt. Und ja, auch da gibt es Verbrechen.
1: Wer nach unserem Gespräch Lust auf mehr bekommen hat, am 1. Oktober findet in Basel die Buchvernissage und eine Lesung statt. Was erwartet die BesucherInnen dort?
2: Vorlesen werde ich nur ein wenig, nur so als Teaser. Vor allem werde ich mich mit der feministischen Autorin Regina Dürig unterhalten. Sie wird das moderieren und über sozialkritische Themen, das Schreiben und so weiter sich mit mir unterhalten. Und naja, ich bin mal gespannt auf ihre Fragen. Und dann gibt es natürlich genügend Zeit für Publikumsfragen. Und am Ende unbedingt für Buchkauf, für Signieren. Und ich freue mich auch sehr auf Gespräche und aufs Kennenlernen beim Apero.
1: Danach ein Blick etwas weiter in die Zukunft. Sind bereits weitere Projekte für die Zukunft geplant? Ist Carmen Mangold als Ermittlerin für weitere Fälle geplant oder bleibt offen, ob sie zurückkehrt?
2: Ja, klar. Ich schreibe schon am zweiten Fall. Und also meine Carmen Mangold lasse ich bestimmt so schnell nicht wieder gehen.
1: Vielen Dank. Soweit mein Gespräch mit der Autorin Silke Amberg über ihren neuen Krimi-Roman «Kopflos». Und hier noch ein kurzer Ausschnitt aus dem Buch vorgelesen von der Silke Amberg selber.
2: Carmen und Katrin wollten die lange Rheintour machen. Sie trafen sich am Ufer beim Tangeli-Museum. Es war erst 8:30 Uhr morgens, aber schon jetzt brannte die Sonne, als ob sie noch heute die Erde auslöschen wollte. Dabei war es Mai. Wie sollte das im Sommer werden? Und war das neue Normal, die Zukunft? Eine Gänsehaut breitete sich auf Carmens Arm aus. Katrin stellte sich neben Carmen. Carmen schaute sie an. Wie alt sie wohl war? Vermutlich Mitte 30, wie sie. Katrin band ihre blonden Haare zusammen und nahm einen flachen Stein, ließ ihn über das Wasser flitschen. Ihre Bewegungen waren geschmeidig. Katrin hatte was. Eine entwaffnende Natürlichkeit. Warum flirtete Carmen nicht ein bisschen? Vielleicht könnte sie dann Annika vergessen. Das war jedenfalls der tolle Vorschlag von Laurent gewesen. Aber half das wirklich? Carmen presste die Lippen aufeinander, hob entschlossen ihren blaugrün gestreiften Wickelfisch auf, schlug ihn 7-mal um, konzentrierte sich nur darauf und schloss dann die Schnalle. Katrin stand nicht auf Frauen, das wusste sie doch. So eine geniale Erfindung, dieser Wickelfisch. Die Basler wissen schon zu leben. Katrin war erst letzten Herbst nach Basel gezogen und war immer wieder von alltäglichen Dingen überrascht. Aber sie hatte schon recht. Diese wasserdichte Tasche war praktisch. Täglich schwammen im Sommer hunderte von Leuten im Rhein, samt Kleidung und Portemonnaie, um dann 3 Kilometer weiter flussabwärts wieder aus dem Wasser zu steigen, sich in einer Buvette ein Getränk zu kaufen und sich später die trockenen Kleider anzuziehen. Noch waren kaum Menschen da. Katrin ging langsam über die Steine ins Wasser. »Kommst du, oder ist dir etwa zu kalt, du Frostbeule?« Diese rotzig freche Art zog Carmen an und auch Katrins offenes Lachen. Carmen machte einige Schritte im Wasser und schon schubste Katrin sie in die Fluten. Das Wasser war noch erfrischend kühl. Sie genossen den Blick auf das Münster und die Altstadt. Sie ließen sich gerade unter der Johanniterbrücke hindurchtreiben. Da erschallte ein Ton aus dem Wickelfisch. Schrill und durchdringend. Carmens Diensthandy. Das klingelte nur in Notfällen, wenn sie als Leiterin des Dezernats Gewaltdelikte schnell zur Stelle sein musste. Nur dann. »Komm schon, nur noch ein kleines Brückchen weiter!« Katrins blaue Augen blitzten. Die Dreirosenbrücke war nicht mehr weit. Aber sie mussten jetzt gleich aus dem Wasser. Es musste was passiert sein. Ihre Mitarbeiter brauchten sie dringend. Davon war auszugehen. Carmen und Katrin schwammen direkt hinter der Johanniterbrücke an Land. Carmen nahm das Handy aus der Tasche und rief sofort zurück. »Was ist los?« Jan sagte nur, »komm am besten sofort zur Uni. Kollegienhaus am Petersplatz, dann siehst du's.« »Aber was ist denn passiert?« »Eine Matheprofessorin liegt kopflos in einem Hörsaal. Wir sind gerade auf dem Weg.« »Kopflos?« Carmen grinste. »Kopflos. In diesem Zustand befand wohl eher sie selbst sich gerade. Aber sie verkniff sich natürlich diesen Kommentar. Ihr französischsprachiger Kollege konnte nicht alle Finessen der deutschen Sprache beherrschen. Außerdem war das nicht der richtige Moment für linguistische Diskussionen. Wir kommen sofort.
1: Das ein Ausschnitt aus dem Krimi Kopflos. Carmen Mangolds erster Fall. Vorgelesen von der Autorin Silke Amberg. Kaufen kann man das Buch in jeder guten Buchhandlung und natürlich auch online auf queerbooks.ch. Weitere Informationen zum Buch, zur Autorin und zu geplanten Lesungen gibt es auf der Webseite von Silke Amberg unter silkeamberg.com. Und an dieser Stelle gerade noch ein Hinweis auf zwei weitere spannende Lesungen von queeren AutorInnen in nächster Zeit. Am 8. Oktober liest der Lennart Herberholt aus seinem Buch «Queere Einsamkeit, queere Gemeinschaft. Wie wollen wir leben?» Und er macht gerade Werbung selber für den Anlass.
3: Liebe queere Menschen in Basel, ich freue mich total, dass ich bald bei euch lesen darf aus meinem Buch Queere Einsamkeit, queere Gemeinschaft. Und zwar am 9.10. um 19 Uhr im, und jetzt blamier ich mich hoffentlich nicht, Sozinhaus. Ich hoffe, ihr wisst, was gemeint ist. Organisiert sie die Lesung von Pink Cross und Hubs Queer Basel. Vielen Dank für die Einladung und bis bald.
1: Weitere Informationen und Anmeldemöglichkeit findest du auf der Webseite von Hubs Queer Basel unter hubs.ch. Und am 13.10. liest der Moritz Weber bei Queer Books in Bern aus seinem Buch Chopins Männer. Weitere Infos dazu findest du auf queerbooks.ch. 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Ja, und das wär's gsi. Mit der heutigen Ausgabe von Queer Beat, einem Format von Queer Up Radio. Ich danke wie immer all meinen GesprächspartnerInnen für die spannenden Gespräche und Auskünfte. Und ich würde mich freuen, wenn auch beim nächsten Mal bei Queer Beat wieder reinhören oder bei einem anderen Format von Queer Up Radio. Ich wünsche wieder einen schönen Abend bzw. einen schönen Tag und bis bald. Redaktion und Moderation in den letzten zwei Stunden Alex Meyer.

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